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1: Willkommen beim Kulturradio Sendung und Podcast der IG Kultur Steiermark auf Radio Helsinki und auf Radio Frequenz. Mein Name ist Simon Hafner und ich darf euch in der folgenden Stunde wieder durch die Sendung begleiten. Diesmal widmen wir uns der Frage der Diversität in der Kulturarbeit und stellen euch unsere neue Broschüre zu dem Thema vor. Dazu hört ihr ein ausführliches Interview mit der Soziologin und Kulturarbeiterin Bettina Meyer und Mitschnitten der Broschürenpräsentation im JUKOS Stadtteilzentrum Lent Ende Jänner. In Anbetracht der weltweiten politischen Entwicklungen ist die Anerkennung von Diversität und Gleichstellung keine Selbstverständlichkeit und schon gar keine unumstößliche Errungenschaft. Vielmehr zeigt sich, dass diese fundamentalen Prinzipien immer wieder neu verhandelt, verteidigt und aktiv gestaltet werden müssen. Auch in Österreich sind Rückschritte deutlich erkennbar, etwa durch die Einführung sprachlicher Genderverbote im Bereich der Verwaltung und Gesetzgebung, die nicht nur symbolisch, sondern auch strukturell eine Abkehr von Gleichstellungszielen bedeuten. Ein besonders deutliches Bild zeichnet der vom damaligen Kulturministerium in Auftrag gegebene Gender Report im Bereich Kunst und Kultur mit einem Gender Pay Gap von 18,4%, Stand 2022, liegt Österreich im europäischen Vergleich erschreckend weit hinten. Über alle Branchen hinweg weist der Kunst- und Kulturbereich dabei den größten geschlechtsspezifischen Einkommensunterschied auf. Ausgerechnet jener Bereich, der für gesellschaftliche Offenheit, Innovation und kritische Reflexion stehen sollte. Doch es sind nicht nur Zahlen, die zum Nachdenken anregen, auch strukturelle Ungleichheiten, wie sie sich etwa im sogenannten Tokenism, also der oberflächlichen Repräsentation von Diversität, zeigen, offenbaren ein tiefgreifendes Problem. Diversität wird zur Fassade, anstatt als gelebte Realität in Strukturen und Entscheidungsprozessen verankert zu sein. Das gezielte Hinarbeiten auf fairere, inklusivere Arbeitsumfelder sowie das Anstreben gerechterer Möglichkeiten der kulturellen Teilhabe dürfen somit niemals als abgeschlossen betrachtet werden. Sie sind als kontinuierliche, langfristige Aufgabe zu sehen, die unabhängig von politischen Strömungen und gesellschaftlichem Gegenwind mit Beharrlichkeit weitergeführt werden muss. Ein weiterer blinder Fleck ist, dass Kulturveranstaltungen im Allgemeinen oft vorschnell als genderneutral aufgefasst werden. Die Realität in Bezug auf Teilhabemöglichkeiten und Wirkungen kultureller Veranstaltungen ist jedoch häufig eine andere. Eine, die keineswegs frei von Diskriminierung ist. Mangelndes Bewusstsein sowie fehlende Gleichstellungsmechanismen verschärfen die Problematik. Diversitätssensible Kulturarbeit beginnt bereits mit der ersten Idee und sollte den gesamten Planungs-, Umsetzungs- und Reflexionsprozess eines Projektes begleiten. Worauf sollte dabei geachtet werden? Wie sieht es mit den Strukturen und Zusammensetzungen und Entscheidungsprozessen im eigenen Team aus? Und welche Problembereiche tun sich dabei auf? Wer kann es sich leisten, Kunst und Kultur zu schaffen? Welche Themen und Personen werden auf der Bühne sichtbar? Und für wen wird sie eigentlich gemacht? Diese zentralen Fragen beschäftigen den Kulturbereich schon seit langem, haben in den letzten Jahrzehnten aber nicht immer entsprechende Aufmerksamkeit erhalten. Jedenfalls sollten sie im Mittelpunkt der Kulturpolitik stehen, denn diese ist maßgeblich für die Rahmenbedingungen verantwortlich, unter denen Kunst und Kultur entstehen und stattfinden. Trotz des Engagements einzelner Kulturakteurinnen und einer wachsenden Sensibilität vieler Beteiligter sind Ausschlussmechanismen im Kulturbereich nach wie vor stark ausgeprägt, nicht zuletzt aufgrund der chronischen Prekarität, die viele Kulturinitiativen und Organisationen betrifft. Um diesen Entwicklungen entgegenzuwirken, bedarf es mutiger kulturpolitischer Maßnahmen. Diese müssen sowohl ein vielfältiges Angebot kultureller Inhalte fördern, als auch einen gleichberechtigten Zugang dazu ermöglichen. Im Rahmen unserer vielfältigen Diskursschiene setzen wir uns als IG Kultur Steiermark seit einigen Jahren mit den Fragen der Diversität, Gleichstellung und diskriminierungskritischer Kulturarbeit auseinander. Auch schon hier im Kulturradio. Um aus den erarbeiteten Inhalten auch konkrete Vorschläge für die Kulturpraxis abgeben zu können, haben wir vor kurzem eine Broschüre unter dem Titel Diversität in der Kulturarbeit veröffentlicht. Wir wollen Bewusstsein für verschiedene Formen von Diskriminierung schaffen und stellen zugleich konkrete Instrumente zur Verfügung, etwa in Form von Fairness-Katalogen, Awareness-Standards oder anderen Handlungsempfehlungen für eine gerechtere Kulturpraxis. In der folgenden Stunde hört ihr nun ein Interview mit der redaktionellen Verantwortlichen der Broschüre, Bettina Meyer. Sie ist Kulturarbeiterin und selbstständig tätige Soziologin. Als Mitarbeiterin der IG Kultur Steiermark ist sie unter anderem für die Bereiche Beratung sowie Mitgliedsbetreuung zuständig. Sie ist sowohl Mitbegründerin des Awareness-Vereins AWA Graz und des Kollektivs Ultraflair als auch Vorstandsmitglied im SAP. Dazu hört ihr noch kurze Ausschnitte von der Broschürenpräsentation. Zu Wort kommen Lina Hölscher, künstlerische Leiterin des inklusiven Tanz-, Kultur- und Theaterfestivals Intakt sowie Leiterin der Theaterakademie von Lebensgroß, die Schauspielerin und Autorin Agnes Zenz sowie Ali Özbasch, der seit über 20 Jahren den Grazer Verein Jukus leitet. Und jetzt gleich als Einstieg Lilia Grinzer-Radojevic, Kulturanthropologin und Geschäftsführerin der IG Kultur Steiermark. Sie spricht das augenscheinlich im Hinblick auf Kulturförderung und Diversität aus und erzählt uns ein bisschen mehr über den Entstehungsprozess und Hintergrund unserer neuen Broschüre.
2: Eine diverse Gesellschaft, die eigentlich Stadt Graz, wenn man geht auf die Straßen, sieht, widerspiegelt sich nicht in dieser Aufteilung von Förderung und Kulturpolitik. Und so ist die Geschichte entstanden, dass wir einfach auf die Suche gegangen sind. Auch die ersten Schritte waren eigentlich, einige waren schon gebunden, dass wir internen Gesprächen gemacht haben mit Frauen, Frauen im ländlichen Raum, Frauen im städtischen Raum gesehen haben, ne, dass schon dieses Titel, das wir uns genommen haben, Frauen, ne, ist auch eine diverse Kategorie, ne, dass es nicht, dass es hier braucht auch ein differenziertes Zugang und irgendwie durch ganze diese Arbeit, also seit 2020, haben wir in kleinen Schritten versucht, das immer wieder zu denken und hier auch unsere drei Säulen, also Diskurs, Politik und Service irgendwie zu spielen, ein ineinander. Also alles Wissen, was wir haben, weiter an die Politik zu geben, als Forderung von der Szene, auf der anderen Seite auch Leuten zu helfen. Und so ist auch teilweise auch diese Broschüre auch entstanden und auch gestaltet. Im Sinne, dass wir sind Verband von mehr als 220 Kulturvereinen. Unsere Mitglieder, wir wollen nicht auch stehen gegenüber Mitgliedern mit dem Finger oben, so sollte sein, sondern weil wir wissen, wie die Lage ist. Und wir wissen, und das ist auch ein mein von Kritikpunkten auch, ne, wie die Lage ist im Feld, wie prekär ist die Lage, ne, können wir diese Finger nicht hochhalten, ne, sondern wir müssen mit Leuten auf Augenhöhe reden, wir müssen alle Seiten verstehen und in dem Sinne, ne, ist unsere Aufgabe und das ist auch die Aufgabe von dieser Broschüre, Leute zu sensibilisieren über Probleme, über den Themen, aber auf der anderen Seite auch ihnen Hilfe zu bitten, ne, mit den Tipps, wie zu machen und auf der dritten Seite auch an die Kulturpolitik, an die kulturpolitische Verantwortliche auch eine Forderung zu stellen, ne, weil ohne entsprechende Rahmenbedingungen werden wir nicht einen Schritt weitermachen. Und das ist auch, deshalb denke ich, dass gerade jetzt, wenn wir wissen, dass in Kulturpolitik sind jetzt auf allen Ebenen Sparkurse, und wir wissen, dass bei Sparkursen, ne, das Erste, was wegfällt, ne, und das ist das Problem, ne, dass in heutiger Gesellschaft Diversität als ein Luxus gesehen ist und nicht als eine Notwendigkeit. Deshalb haben wir uns auch für heute entschieden, beziehungsweise auch für diese Broschüre auch entschieden, das zu machen. Weil gerade in Zeiten von Krisen ist extrem wichtig, dass wir das nicht vergessen. Weil so wie nach Corona war keine Möglichkeit, in irgendwelche Normalität zurückzugehen. Auch jetzt, ne, gibt es keine Normalität zurückzugehen. Ne? Deshalb brauchen wir auch dieses Wissen, deshalb brauchen wir auch Gespräche, was heißt Diversität, wie zu dieser Diversität zu kommen, in kleinen Schritten, in großen Schritten, aber vor allem zusammen ist mehr denn je notwendig.
1: Musik. Ja, schönen guten Morgen, Bettina. Freut mich sehr, dass du dir heute Zeit genommen hast, um über unsere neue Broschüre zu sprechen, Diversität in der Kulturarbeit.
3: Ja, danke schön. Freut mich, dass ich heute die Möglichkeit habe, nachdem ich bei der Präsentation ja leider ausgefallen bin und die Publikation als Redaktionsleitung mitgestaltet habe, freue ich mich, dass wir da uns heute nochmal darüber austauschen können.
1: Ja, wir haben jetzt im Anfangsstatement von Lydia schon einiges gehört über die Broschüre, einige Aspekte, die glaube ich ganz wichtig sind. Stichwort Zugang, Repräsentation, auf Augenhöhe agieren, konkrete Hilfe bieten, was ja die Broschüre machen will, und auch die Forderungen an die Kulturpolitik und auch eben dieses angesprochene, in Zeiten der Krise wird vieles zum Luxus und eben auch die Diversität zum Luxus. Nachdem du ja das Ganze auch redaktionell betreut hast, wie ist so dein genereller Ansatz, was die Broschüre betrifft und wie verhält sich das eben mit dieser aktuellen Zeit, in der wir gerade sind?
3: Ja, also ich bin vielleicht als Hintergrund selbst jetzt vor knapp 2,5 Jahren zur EG gekommen und die EG Kultur hat sich schon viele Jahre davor angefangen mit dem Thema zu befassen. Dementsprechend hat es schon einiges an Vorarbeit gegeben aus den vergangenen Jahren. Es hat unterschiedliche Formate gegeben, Diskursformate und viele Inhalte, die erarbeitet worden sind. Und letztlich war es einfach das Ziel, das jetzt in einer Publikation zu überführen und sozusagen gebündelt zur Verfügung zu stellen. Das sei vielleicht gleich dazu gesagt, dass es keinerlei Anspruch an Vollständigkeit hat. Wir sind uns völlig bewusst, dass wir nicht ansatzweise alle Formen von Diskriminierung in der Broschüre abbilden oder alle Zugänge dazu. Das ist auch gar nicht möglich. Es soll mehr ein Instrument sein, um das Ganze eben wieder mehr ins Bewusstsein zu rücken und sichtbar zu machen und eben so, wie Lydia einführend gesagt hat, beziehungsweise du jetzt auch schon, der Zeitpunkt ist wahrscheinlich kein schlechter, da wir gerade auf allen Regierungsebenen einen massiven Rechtsruck erleben, gepaart mit einer mit einem großen Budgetdefizit beziehungsweise mit vielen Sparmaßnahmen, die schon da sind, beziehungsweise auch noch in großen Teilen auf uns zukommen und dann eben genau solche Themen sehr schnell in den Hintergrund rücken.
1: Ja, danke. Vielleicht als erstes, bevor wir zu den einzelnen Bereichen vielleicht ein bisschen näher hineintauchen und vielleicht auch noch das eine oder andere Statement von der Veranstaltung hören, vielleicht magst du es ein bisschen erzählen, wie die Broschüre aufgebaut ist, welche Themen alle abgehandelt werden. Genau.
3: Ja, gern. Also wie ich schon gesagt habe, es sind grundsätzlich Inhalte, die schon in den letzten Jahren erarbeitet worden sind. Da haben wir zum Beispiel einen Beitrag über, oder einen ehemaligen Kulturradio-Beitrag über gendergerechtes Kuratieren und Veranstalten, der jetzt Eingang in die Broschüre gefunden hat. Wir haben im Sommer 2024 einen Workshop gehabt mit Grazer, also Kollektiven aus der Clubkultur zum Thema Transfeindlichkeit. Da hat es einen Bericht gegeben, der jetzt in die Broschüre gekommen ist. Ebenfalls schon ein vorhandener Inhalt war ein sehr tolles Interview von unserer Geschäftsführerin Lydia mit Janika Mokote über Rassismus und Intersektionalität, das jetzt in gekürzter Form nochmal in der Broschüre nachzulesen ist und ebenfalls schon vorhanden und bisher nicht publiziert. Wir haben den schon länger gehabt und wollten ihn immer gern verwenden. Ist ein super Text von Ali Özbaş vom Verein Jukus mit dem Titel Immer noch die anderen, wo es um einfach um eine rassismuskritische Auseinandersetzung geht von Personen mit Migrationserfahrungen im Kulturbereich. Und zusätzlich zu diesen vorhandenen Texten haben wir uns dann Gedanken gemacht, vielleicht auch noch ein bisschen mehr Theorie und auch konkrete Instrumente reinzuholen, die den Kulturinitiativen eine gewisse Anreize geben können, in welche Richtung kann es denn gehen. Da haben wir zuallererst einen Text angefragt bei Eva Eli Taxacher von der Genderwerkstatt, nochmal gemeinsam jetzt dann geschrieben mit Ajanika Mokote, einen Text darüber, was Diversitätskompetenzen eigentlich sind und wie wir diese lernen können. Zusätzlich gibt es einen Text über den Fairness-Kodex und den zugehörigen Fairness-Katalog vom Bund. Den hat Susanne Alt für uns geschrieben und als konkretes Instrument für eine, sag mal, diversitätssensiblere Kulturarbeit gibt es auch noch einen Text, der angefragt worden ist von Aber Graz. Den hat die Vorsitzende Sarah Kampitsch geschrieben, also einen Text über Awareness-Arbeit. Genau, und um auch noch andere Diskriminierungsformen abzubilden, wie gesagt, ohne Anspruch leider auf Vollständigkeit, haben wir dann auch noch einen Text über künstlerische Inklusion, also die Arbeit mit von und mit Menschen mit Behinderung im Kulturbereich, sowie ein Interview, das ist in gekürzter Variante jetzt nochmal abgedrückt, das hat es schon gegeben, das ist schon im IG Kulturmagazin zur Generationenübergabe abgedruckt worden, aber das war so. Es hat mir so wunderbar gefallen, dass wir es jetzt nochmal reingenommen haben, Interview über Diversität von Anne Wiederhold Dajanavat und Monika Pink aus Wien. Genau, und zum Abschluss gibt es noch unsere kulturpolitischen Forderungen, also von der IG Kultur Steiermark. Glaube und hoffe, ich habe nichts vergessen.
1: Ja, zu den kulturpolitischen Forderungen kommen wir dann vielleicht später oder kommen wir ganz sicher später. Du hast jetzt schon ein paar Artikel erwähnt. Ich würde jetzt, Ali Özpas war ja auch bei unserer Veranstaltung zu Gast und ich würde jetzt vielleicht so hier mal das Statement von ihm bringen.
4: Ich arbeite sehr stark mit Menschen, die hier als einerseits als Gastarbeiter gekommen sind, andere als Geflüchtete. Und es sind sehr, sehr andere Bezug. Also es sind auch einige, die da Studentinnen, heute habe ich ein paar gehabt, die da waren, die Verleger waren, die Türkei zufälligerweise. Und hier ihren Postdoc gemacht haben, aber jetzt arbeitslos auf einmal sind. Und diese Zugänge von diesen Zielgruppe ist irgendwie das problematisch. Also die sind haben kein Netzwerke, kennen nicht in den Förderlandschaft aus und haben ganz viele andere Sorgen einerseits. Also wir haben auch vorher kurz gesprochen, Visum, andererseits, sie müssen ein Gehalt haben, um ihren Visum zu verlängern zu bekommen oder in den Kontext, ähnliches Kontext. Also sie können sich zum Teil, die Künstlerinnen und Künstlerinnen mit Migrationserfahrungen, können sie in prekären Verhältnissen sich nicht leisten, das sag mal auch zu leben, weil es ist Kunstszene, es ist wirklich ein prekärer Bereich und das kann man wirklich nicht leisten. Und warum ich auch in den Text geschrieben hatte oder wo es hin wollte, ganz viele Migrantinnen und Migranten, auch die Eltern, die hier, die studieren hier und die Eltern unterstützen die Kinder, wenn sie im Bereich also einen ansehbaren ökonomischen vorteilhaften Ausbildung oder Studium machen. Also BWL ist ein Klassiker, Medizin zum Teil, aber das ist schwer, Jus ist schwer und machen ganz viele, auch Pädagogik mittlerweile, jeder kann Lehrer werden. Also das ist aber in Kunst und Kunstszene, es ist hauptsächlich, also in Kunst und sind ganz viele Migrantinnen auch, aber das sind sehr Personen, die nicht von Migrantinnen, die hier, also die Kinder von Migranten von hier, sondern die kommen aus irgendwo, von der ganzen Welt und da ist ein anderer Zugang sozusagen da. Und da glaube ich, und die Kulturszene selber, beziehungsweise auch die etablierten Einrichtungen, habe ich einen persönlichen, also ganz viel persönliche Erfahrungen auch gemacht und auch weil auch wie gesagt mit Menschen ich arbeite, sehr viele kommen auch zu und bei den persönlichen Erfahrungen, das wird immer so als zum Teil, würde ich so formulieren, dass es nicht falsch wird, sozusagen, also Brückenbauer, also man hat man hat irgendeine Hilfstätigkeit, irgendjemand hat zu mir irgendwas gesagt, ich soll übersetzen. Ich sage, das Projekt Idee entsteht von mir und ich soll, was ist meine Rolle im Projekt, nimmt das und dann ich soll übersetzen. Und solche Geschichten, wenn ich das höre, also man wird irgendwie irgendwohin verschoben, wo nicht einfach ist und wo man sagt, okay, demotivieren zum Teil, also es ärgert dich nachher und sagst, wieso sollte ich, und es ist auch kein, also wenn auch, wenn ich sage, also bei vielen ist wieder auch wiederum, das ist man kann, es führt, dass man glaubt, dass es auch rassistisch ist zum Teil und daher führt auch zu Abgrenzung von dem dieser Szene sozusagen.
1: Ja, das war Ali Özbaş. Und ja, ich finde, das sind auch gleich ein paar sehr interessante Sachen, die sich ja teilweise auch in seinem Text wieder spiegeln. Eben die Frage der Zugänge ist da ganz stark drinnen. Auch eine Frage der Ressourcen, Stichwort, man muss sich die prekäre Arbeit auch erstmal leisten können. Aber es ist auch da ja eben diese Frage der Arbeit auf Augenhöhe, wo dann eben sowas wie Rassismus dann schnell mal mitspielt oder eben vielleicht auch sowas wie Truckanism mitspielt. Also man bekommt als größere Kulturinstitution vielleicht eine Förderung eben aufgrund der Diversität oder es ist ein Diversitätscall oder wie auch immer und man holt sich dann Vereine rein, die den dementsprechenden Background haben, aber so wie Ali das dann beschreibt, wird man dann nicht ernst genommen, ja, oder selbst wenn man die Projektidee eigentlich selber hat, wird man dann innerhalb des Projekts plötzlich vom Projektleiter, Leiterin degradiert, zu, wie alles beschreibt, eben zur Übersetzerin oder so irgendwie. Also ja, vielleicht, ich weiß nicht, was magst du vielleicht zum Stichwort Truckanism sagen oder wie auch immer du jetzt da auf Ali Statement reagieren magst?
3: Ja, da waren ganz viele Sachen dran, wo man sehr gut anknüpfen kann. Einerseits dieser Punkt, dass man in dem Statement von Ali schon sehr schön hört, oder schön ist es überhaupt nicht, aber dass man schon raushört, dass auf wie vielen Ebenen dann Diskriminierung passiert. Also es fängt schon mal an mit dem Zugang und das ist dann, er beschreibt auch ganz klar schon das Phänomen Intersektionalität. Das heißt, es gibt ganz, ganz viele Personen, die haben nicht, die beißen sozusagen nicht ein Diskriminierungsmerkmal auf, sondern verschiedene. Und da geht es jetzt bei dem, was Ali gesagt hat, schon mal los mit, das sind dann vielleicht nicht nur sprachliche Barrieren, sondern da kommt dann auch noch ökonomische Ungleichheiten dazu, die Zugänge massiv erschweren. Dann ist das vielleicht jetzt noch weibliche Personen, und dann hat sie vielleicht auch noch ein Kopftuch, dann sind das so viele Merkmale bei einer Person, wo die Gesellschaft dann schon so viele Schranken vorgeschoben hat, dass es immer schwieriger wird, irgendwo teilzuhaben. Und was Ali dann eben auch schön beschreibt, wenn man es dann mal quasi geschafft hat, teilzuhaben, dann wird man trotzdem, und das sagt er auch in seinem Text, immer auf diese klassischen Rollen zurückgeworfen. Du kannst ja übersetzen oder erzähl uns doch deine Leidensgeschichte, aber im Endeffekt ist das keine Zusammenarbeit auf Augenhöhe, sondern eben genau das, was du jetzt auch schon rausgegriffen hast, dieser Tokenism heißt, man wählt eine Person oder vielleicht auch einen Verein oder was auch immer, aber in erster Linie aus, aufgrund eines Merkmals, das die Person hat, und das steht dann quasi als oberflächliche Repräsentation da, für eine ganze Gruppe, die dahinter steht, und man kann quasi, oder viele, ja, Initiativen setzen dann den Haken so, ja, einmal Diversitätskategorie abgehakt, aber das ist halt keine ehrliche Auseinandersetzung mit Diversität und vor allem mit dem Anspruch an Gleichbehandlung und an Fairness. Das muss viel tiefer gehen. Es muss in die eigenen Strukturen reingehen. Das muss sowohl in der inhaltlichen Arbeit wenn wir jetzt von Kulturinitiativen zum Beispiel sprechen, es muss sowohl einen Ausdruck in der inhaltlichen Arbeit finden, als auch ganz, ganz, ja, zuallererst Reflexion der eigenen Strukturen. Also einfach mal sich hinzusetzen und zu fragen, wer trifft bei uns eigentlich die Entscheidungen und wie werden die Entscheidungen getroffen? Dann auch, wer repräsentiert unsere Organisation nach außen? Und wie ist das zustande gekommen? Und wenn das sehr, wie es bei uns oft ist, sehr weiß, sehr patriarchal geprägte Strukturen sind, dann sich einfach mal die Frage zu stellen, warum ist das so, wie ist das entstanden und wie können wir davon vielleicht wegkommen. Und das ist ein sehr, sehr langfristiger Prozess, der natürlich viele Ressourcen braucht, aber es sollte auch in sehr prekären Zeiten trotzdem nicht vergessen werden.
1: Ja, danke Bettina. Genau diese Aspekte, also die Strukturenfrage, die Abläufe, aber eben auch der Tokenism kommt auch oder kam auch ganz gut beim Eingangsstatement von Lina Hölscher raus. Lina ist ja die künstlerische Leiterin des inklusiven Tanzkultur- und Theaterfestivals Intakt und sie setzt sich ja schon mehr als 10 Jahren mit dem Mehrwert für inklusive Kunst und Kulturarbeit ein und ja, genau, hören wir mal da rein bei Lina.
5: Es kam eigentlich so, dass mich persönlich sozusagen immer wieder Kulturinstitutionen angefragt haben, weil im deutschsprachigen Raum und im deutschsprachigen Theater Inklusion gerade modern ist, wie auch Diversität, wie du vorhin gesagt hast. Und dann haben die mich, weil ich das Intakt-Festival gemacht habe, gefragt, ja, wir wollen was Inklusives machen, hast du nicht einen Tipp, jemand, so. Ich sage, ja, ich kenne schon Leute mit Behinderung, aber ich kann euch nicht sagen, ob die das leisten können in eurem Rahmen, nehmen wir jetzt mal das Beispiel Schauspielhaus, unbegleitet, das ist ja auch also ein Stress und also ich habe selber im Schauspielhaus gearbeitet, auch die Uhrzeiten ist ja alles nicht sehr niederschwellig und barrierefrei und es kamen immer mehr solche Anfragen. Und die Agnes zum Beispiel, weil du gesagt hast, Bedarf, habe ich so gedacht, ja genau. Agnes zum Beispiel, die kenne ich seit 8 Jahren oder so. Ganz am Anfang hat sie beim Intakt-Festival Texte gelesen, die sie geschrieben hat. Und dann war sie eine der ersten, die ich gefragt habe, ob sie in die Theaterakademie kommen will. Und bei Agnes ist es so, dass sie ihre Passion, ihre Berufung bisher nur privat nachgehen konnte. So, also du hast einen tollen kulturellen familiären Hintergrund. Der Papa ist Chorleiter und die musizieren zu Hause. Sie spielt Hackbrett und da passiert ganz viel kulturelle Bildung daheim und da machst du das auch. Aber Agnes kann sehr viel mehr und ich finde das total schön, dass wir diesen Bedarf, den Agnes hatte und viele andere auch. Wir haben hier noch 2 Schauspielerinnen aus unserer Gruppe dabei. Florian Finsterbusch und Melanie Schaller. Cool, dass ihr da seid. Und da hinten sitzt auch noch Tanja Hameter, die hat auch, das war nämlich diese erste Produktion, die hat auch mitgespielt bei uns bei der Beggars Opera. Und die erste Produktion, wo ich tatsächlich angefragt wurde, war das Hospital der Geister. Und da habe ich den Florian hingeschickt. Und das hat er sehr gut gemacht im Schauspielhaus. Aber trotzdem ist es so, dass ich sagen muss, dass ich total froh bin. Also wie wir das jetzt machen, ist es so, wir schicken euch nicht alleine ins Schauspielhaus und eine Produktion machen, sondern wir schicken jemanden mit. Das nennen wir Inklusionsassistenz. Das ist eine super Erfindung. Ich weiß gar nicht, ob es das... Also ich habe das schon gehört von Filmsets und so. Die nennen das so Coach oder so. Und dann kommt eine Person, also ich oder eine von meinen 2 Kolleginnen mit und ist sozusagen für euch eine Sicherheit und für das Schauspielhaus auch eine Sicherheit. Weil gleichzeitig haben die ganzen Institutionen, mit denen wir jetzt zusammenarbeiten, einen Wunsch, auf der Bühne inklusiv und divers sich darzustellen, sage ich jetzt mal ganz vorsichtig, weil ich glaube schon, dass es auch tatsächlich diesen Druck gibt aus den internationalen Kontexten, dass sie in Graz auch inklusiv sein wollen. Nicht unbedingt immer aus persönlicher Überzeugung, sondern weil das auch in ist. Und sie haben aber gleichzeitig wirklich sehr viel Sorge, die damit verbunden ist. Sehr viel Sorge. Und die hat sie auch, glaube ich, in der Vergangenheit davon abgehalten, inklusiv zu arbeiten. Und ich finde das auch legitim. Also es geht um Versicherungssachen, es geht um Anstellungsthemen. Was ist, wenn jemandem mit einer Behinderung da jetzt was passiert? Oder was gibt es noch für Themen, die damit was zu tun haben? Wir haben einen sehr hohen organisatorischen Aufwand um unsere Schauspielerinnen herum. Die Agnes kann seit der Beggars Opera alleine mit dem öffentlichen Verkehr von Hartberg hierher fahren. Das ist schon total großartig. Aber trotzdem, wenn jetzt wir im Mezzanintheater proben und sich die Bushaltestelle ändert, wo sie aussteigen muss, dann ist das natürlich was, womit wir uns befassen müssen in der Theaterakademie. Also es geht nicht nur darum, wie lernst du deinen Text und wie kommst du zu deinen Noten, weil wir jetzt gerade, wir proben gerade die drei Musketiere, eine Operette mit drei Opernsängerinnen und einem elfköpfigen Orchester der Grazer Philharmoniker. Und das machen die so gut. Und also inhaltlich haben wir eigentlich keine Probleme und künstlerisch. Es ist eher so sozusagen das Ganze drumherum, wie das alles stattfindet.
1: Das war Lina Hölscher. Bettina.
3: Ja, ich glaube, was man da sehr gut rausgehört hat, bei Linas Ausführung ist schon mal die Vielschichtigkeit und dann teilweise auch die Überforderung von, ich glaube, von Institutionen, die sich erstmals an irgendeine, zum Beispiel ein inklusives Theater heranwagen oder zum ersten Mal versuchen, Diversität mitzudenken oder ein Projekt zu machen, das in die Richtung geht. Und ich denke, das ist ein ganz, ganz langer Lernprozess und da braucht es noch so viele Schritte. Und ich denke, es ist ganz, ganz wichtig dabei, Fehlerkultur ist ganz wichtig. Wir werden es niemals von Anfang an alles richtig machen und wir werden es auch nach vielen, vielen Jahren nicht immer alles richtig machen. Es muss einfach auch, aber es ist ja auch wichtig, Fehler zu machen und dann vor allem eben so eine Fehlerkultur zu haben, die erlaubt, dann darüber zu sprechen und daraus zu lernen. Das ist das eine, also dass das durchaus einfach anspruchsvolle Vorhaben sind, wenn man sagt, wir möchten uns jetzt irgendwo öffnen, wir möchten uns in welche Richtung auch immer auf neues Terrain begeben,

0: divers sind oder sehr, ja, die einfach Teilnahme für alle ermöglichen. Und an diesen Ressourcen fehlt es einfach oft. Und die dann zu teilen, ist einfach entsprechend wichtig. Und zum anderen auch bei der eigenen Ressourcenplanung dann Schwerpunkte zu setzen. Vielleicht muss ja nicht die eine namhafte Künstlerin den einen namhaften Künstler, der doppelt so viel wie die anderen Kosten haben, sondern vielleicht geht sich stattdessen einmal irgendein Workshop, irgendeine Sensibilisierungsmaßnahme für meine Mitarbeitenden aus. Und zum anderen ist es natürlich eine riesengroße Forderung an Kulturpolitik, an das Förderwesen, also diesem Anspruch gerecht zu werden. Und ja, das entsprechend den Förderkriterien etc. abzubilden, dass es einfach ein ressourcenintensiver Prozess ist, der aber einfach notwendiger ist.
1: Zum Stichwort Tokenism, das kommt ja bei Linas Statement auch so ein bisschen durch, fällt mir vielleicht noch ein, dass es, wie notwendig es ist, Menschen einfach ernst zu nehmen und zuzuhören, und Menschen ernst zu nehmen in dem, was sie machen. Vielleicht hören wir hier die Schauspielerin und Schriftstellerin Agnes Zenz dazu.
2: Das Schauspiel habe ich immer schon in mir selber gehabt, auch schon als kleines Kind auch schon. Weil ich habe als kleines Kind auch schon so oft improvisiert und alles. Auch improvisiert und auch entdeckt, auch in meiner Welt. Das habe ich auch schon gemerkt, wie ich Kassetten aufgenommen habe oder zum Beispiel, dass man auch meine Stimme auch wahrnehmen kann und auch so kleine Dinge von klein auf selber auch in einer eigenen Welt zu sehen. Das ist nämlich so spannend. Und jetzt also als erwachsener Mensch ist halt so, also das macht mir Spaß, solche Arbeiten zu machen. Und ich freue mich auch, wenn ich auch was verdienen kann. Ich habe auch ein Stipendium bekommen, auch von Orange Maus.
3: Wer das nicht kennt, das ist ein Literaturverein aus Wien für Menschen mit Lernbehinderungen, für Texte.
2: Also meine Mama ist auch ein Einblick, die hilft mir da auch immer, die hilft mir da auch immer. Sie ab und zu liest ja auch damit und hilft mir auch, das auszuarbeiten am Computer. Ich sage es immer an, schreibe es immer so mit meinen bunten Ausrichterstiften. Und am Computer ist halt so, da macht es meine Mama, weil ich das selber mit der Tastatur nicht so eintippen kann, weil es ein bisschen schwieriger ist. Und da sage ich sie immer an. Manchmal sind halt Wortfehler drinnen und alles, da macht sie mich eh auch immer aufmerksam. Oder wenn ich einen Buchstaben auslasse. Und dann ist sie mir dann neu zum. Und da sage ich es dann doch anders und dann, was gibt es noch alles an?
3: Ja, ich würde auch noch gerne was dazu sagen, wie du sprichst. Wir haben darüber auf dem Weg hierher schon kurz geredet. Dass ich finde, dass niemand, den ich kenne, der nicht behindert ist, so sprechen kann wie du. Du hast so eine ganz besondere Art, Sachen zu formulieren, auf die ich gar nicht kommen würde. Und das ist für mich der Mehrwert an inklusiver Kunst, dass du so eine Fantasie hast und dich nicht an die Regeln hältst, quasi die ich so eingetrichtert gekriegt habe.
1: Genau, das war Agnes Zenz, Schauspielerin und Schriftstellerin und auch aktiv bei Intakt. Und am Ende nochmal Lina Hölscher. Eine Sache, die Lina auch betont und beziehungsweise die man auch weiß, ist ja, und was Intakt ja auch als Festival beweist in den Aktivitäten, dass es ja hier nicht nur um die Frage der Beteiligung und Repräsentation geht, sondern es auch, also die Diversität als auch als Chance zu begreifen für Publikumsentwicklung.
0: Ja, genau. Einerseits das, die Publikumsentwicklung, da würde ich dann noch kurz was dazu sagen oder darauf zurückkommen. Andererseits, was mir jetzt beim Zuhören sofort eingefallen ist, es ist was Agnes gesagt hat, sie hat dann

0: irgendwo sogar Honorar oder Geld dafür bekommen. Und das ist etwas, was mich gleich erinnert hat an ein Interview aus der Broschüre, wo Anne Wiederhold Darianna Rath was geschrieben hat oder im Interview gesagt hat, möchte zu, und zwar zu einer Art paternalistischen Haltung, die man gegenüber Menschen mit gewissen Diskriminierungsmerkmalen immer hat. Und dass das dann oft der Zugang ist, und das ist jetzt Zitat eben aus der Broschüre, ich gebe dir die Möglichkeit, im Kulturbereich mit dabei zu sein. In Wahrheit ist es ja genau umgekehrt. Die andere Person ist bereit, mit mir zusammenzuarbeiten, in dem Wissen, dass sie wahrscheinlich viel von ihrem Know-how und ihrer Erfahrung gibt und möglicherweise gar nicht auf Augenhöhe behandelt wird. Und genau das ist, glaube ich, dieser Punkt, dieser Zugang, du darfst quasi jetzt teilhaben. Und das sollte eigentlich die Basis sein, die ganz selbstverständlich ist, und dass das dann eine Wertschätzung auf Augenhöhe ist, der Fähigkeiten einer Person, die sie hat, der Expertise, die sie hat und die sie einbringt, und dass man davon lernen kann, weil das in vielen Fällen Personen sind, die einfach ganz andere Perspektiven mitbringen und die das umso mehr bereichern. Und damit kommen wir auch zu diesem Punkt der Publikumsentwicklung aus meiner Perspektive, dass gerade Diversität einfach ein irrsinniges Potenzial hat zu Publikums, also im Hinblick auf Publikumsentwicklung, weil das hat Lydia im Eingangsstatement, wenn wir uns das nochmal in Erinnerung rufen, auch schon gesagt. Ich glaube, es ist jetzt in Bezug auf Kulturpolitik gesagt, aber ich würde es auch in Kunst, in Bezug auf Kunst und Kultur allgemein, die produziert wird, die muss was mit der Gesellschaft zu tun haben. Und unsere Gesellschaft ist sehr divers. Die war schon immer divers und die wird immer diverser, weil es glücklicherweise zunehmend möglich wird, divers zu sein und es auch offen zu sein. Ich sehe das in ganz vielen, von ganz vielen Seiten gerade wieder bedroht. Also das ist keine Errungenschaft, die jetzt, das haben wir geschafft und da geht es nicht mehr zurück und dafür muss man kämpfen. Aber genau diese Diversität, die Gesellschaft hat, muss man auch in Kunst und Kultur abbilden, weil wenn Kunst, wenn ein Theaterstück, wenn ein Bild, wenn ein literarischer Text Geschichten erzählt, die nichts mit einem selbst zu tun haben, dann spricht er auch nicht an. Das heißt, es muss einfach abgebildet werden, um Publikum anzusprechen. Das ist auch was, wir haben dann letzte Woche noch mal ein Gespräch mit Lina gehabt und sie hat auch gemeint, sie haben bei irgendeinem inklusiven Theaterformat jetzt war wirklich fast der überwiegende Teil des Publikums waren Menschen mit Behinderung. Das hast du bei sonst keiner Veranstaltung. Also man kann sehr wohl mit dem, was man als Verein selbst macht oder als Kulturinitiative, neues Publikum ansprechen, wenn man diverser wird in den Inhalten und in den eigenen Strukturen. Das ist ein riesengroßes Potenzial, was viele übersehen, glaube ich.
1: Vielleicht ist das jetzt auch ein guter Zeitpunkt, noch einmal uns mit dem Thema Ressourcen auseinanderzusetzen und vielleicht dann auch so langsam auf die kulturpolitischen Forderungen zu kommen, die ja auch in der Broschüre drinnen sind, weil egal, ob das jetzt Publikumsentwicklung ist oder strukturelle Änderungen in meinem Verein oder eine aktive Auseinandersetzung mit verschiedenen Diskriminierungsformen, das ist ja immer eine extra Arbeit, die zu erledigen ist, oder auch, sage ich jetzt mal, Präventionskonzepte, die ja auch teilweise gefordert werden. Genau, vielleicht können wir noch ein bisschen darüber sprechen. Es würde mich interessieren, deine Perspektive auf diese Frage der Ressourcen. Und ja, vielleicht kommen wir dann auch zu den Forderungen.
0: Ja, das ist ein ganz, ganz wichtiger Punkt, noch einmal. Vor allem die Rolle, die Kulturpolitik beziehungsweise das Förderwesen dabei auch spielt. Und meiner Meinung nach soll es eine sein, die das Ganze unterstützt und ermöglicht. Und aktuell ist leider eher zu beobachten oder in gewissen Fällen zu beobachten, dass das Gegenteil passiert. Wir haben es jetzt dieses Jahr gesehen mit den neuen Vorgaben vom Bund. Da haben jetzt Förderungen über 50.000 Euro die Vorgabe bekommen, ein Präventionskonzept mit abzugeben, was grundsätzlich eine total wünschenswerte Entwicklung ist. Allerdings, wie immer, ist es eine Frage der, wie wird es umgesetzt? Und zwar, das ist total kurzfristig gekommen. Die Fördernehmer oder die AntragstellerInnen mussten eigentlich innerhalb kürzester Zeit, ich glaube, es waren wenige Wochen, Präventionskonzepte aus dem Ärmel schütteln. Und das, ja, das belastet einerseits, weil die Ressourcen dafür eh schon nicht da sind. Und zum anderen ist es dann auch irgendwo kontraproduktiv, weil das Ganze dann für die FördernehmerInnen oder die AntragstellerInnen zu einem sehr, sage ich mal, eher negativ behafteten Thema wird, wo man sagt, uff, das wird uns jetzt auch noch umkränkt, wie soll sich das jetzt alles ausgehen? Was das nicht macht, ist eine nachhaltige Auseinandersetzung mit dem Thema Diversität oder jetzt mit dem Thema Prävention. Und die ist halt unbedingt notwendig. Also die Intention zu sagen, bei großen Förderungen, die wir vergeben, wollen wir ein Präventionskonzept haben, ist wunderbar. Aber wie wird es dann umgesetzt, das ist halt wieder eine andere Sache, wenn das einfach als und jetzt, zack, bitte, ja, ins Feld geführt wird, dann hat's halt, dann verfehlt es halt einfach die Wirkung. Weil das muss man sich einfach bewusst sein. Das ist ein langfristiger Prozess. Das ist eigentlich ein lebenslanges Lernen für eine Kulturinitiative und nicht etwas, was man in 3, 4 Wochen auf ein Papier schreibt, ohne dass es eine tatsächliche Auseinandersetzung gegeben hat mit. Das ist ja in jeder Initiative völlig unterschiedlich, was da wirken kann, worauf man achten muss. Arbeiten wir mit Kindern? Arbeiten wir in der Nacht? Arbeiten wir in unterschiedlichen Räumen? Mit wem arbeiten wir zusammen? Was sind überhaupt unsere Projekte? Wie kommunizieren wir? Was ist sensible Sprache? Das sind zig, ja, wie soll ich sagen, Ebenen, die man aufmachen muss, um sowas wirklich sinnvoll zu machen. Ja. Das heißt, eigentlich wäre es wünschenswert, meiner Ansicht nach, dass von kulturpolitischer Seite Dinge möglich gemacht werden. Und das kann passieren über transparente Förderkriterien, das kann passieren über diversitätsorientierte Fördercalls, das kann passieren, indem es möglich wird, zum Beispiel Kosten für Sensibilisierungsmaßnahmen über Förderungen abzurechnen. Das sind viele Dinge, die wir eben in der Broschüre am Ende auch auflisten, die wir uns sehr wünschen würden. Und dass quasi einfach transparente Entscheidungsprozesse, nachvollziehbare inhaltliche Begründungen, warum Förderungen gewährt werden, warum nicht. Antragstellungen müssten deutlich niederschwelliger werden. Es fängt ja schon dabei an, dass man kein, also jetzt zum Beispiel in der Steiermark kein Antragsformular in englischer Sprache hat. Also es gibt einfach nur Deutsch. Also da gilt es sicher, Barrieren abzubauen. Und ganz, ganz wichtig ist sicherlich, dass es diverse Besetzung von wichtigen Ämtern braucht, von Entscheidungsgremien braucht. Weil das ist einfach nicht gegeben. Ich meine, das haben wahrscheinlich alle medial mitbekommen, als das Kulturkuratorium neu besetzt wurde mit vier Frauen, genau. Das war überhaupt, glaube ich, das einzige Diversitätsmerkmal, das überhaupt beachtet worden ist. Und dann ist es neu besetzt worden und es ist nochmal undiverser geworden. Und da gilt es einfach anzusetzen, weil wenn Menschen über Förderungen entscheiden, die keinerlei Erfahrungen mit Diskriminierung haben, oder ich sage, fast alle Menschen haben Diskriminierungserfahrungen, aber es müssen einfach unterschiedliche Perspektiven einfließen, weil man sich das sonst gar nicht vorstellen kann, aus welcher Richtung Menschen oft kommen. Und das ist einfach ganz, ganz wichtig, dass das verankert wird, dass es da diverse Besetzungen gibt. Ja, und das ist eigentlich so das große Fazit jetzt, glaube ich, dass es viel gibt, das wir uns wünschen würden, das wir fordern. Und das Wenige, was jetzt passiert, leider nicht sonderlich durchdacht erscheint.
1: Kannst du ein bisschen was erzählen noch vielleicht über die jetzt vielleicht abgesehen jetzt von den Forderungen, die alle ganz zentral wichtig sind, aber was könnten jetzt Kulturvereine, Zusammenschlüsse, Gruppen von Menschen, die im Kulturfeld aktiv sind, so als ersten Schritt machen oder welche Dinge können auch ganz einfach gemacht werden, ohne jetzt ganz große zeitliche oder finanzielle Ressourcen in die Hand nehmen zu müssen, um sich mit dem Thema auseinanderzusetzen und vielleicht erste Schritte einzuleiten?
0: Also ich glaube, am wichtigsten ist, dass einmal so ein Anstoß passiert, indem man sich als Verein, wer auch immer das Leitungsorgan ist, oder vielleicht gibt es Mitarbeitende oder es gibt Ehrenamtliche, also das wissen wahrscheinlich alle Vereine für sich selbst, aber dass ich nenne es jetzt vielleicht das Kernteam einer Initiative, sich einfach mal gemeinsam an den Tisch setzt und schaut, wie arbeiten wir eigentlich und wer trifft die Entscheidungen und gibt es bei uns auch Möglichkeiten, sich einzubringen, beziehungsweise lassen wir es zu, dass Perspektiven unterschiedlich sein können und es nicht darum geht, dann immer den anderen oder die andere davon zu überzeugen, von der eigenen Perspektive, sondern dass man einfach mehrere Perspektiven zulassen kann. Dann ist er auch, also ich glaube, einfach mal einen Reflexionsprozess anzustoßen. Da muss man jetzt noch keine großen Schulungen zukaufen oder ja, was auch immer. Es gibt ja auch immer wieder ganz tolle Gratisangebote von Initiativen, von Vereinen, wie jetzt zum Beispiel Awareness-Vereinen, sich vielleicht einfach mal irgendwo einen Workshop anzuschauen. Das kostet natürlich ein bisschen Zeit, aber das sind jetzt noch nicht die großen Ressourcen, was sicher auch eine Möglichkeit ist, dass man, wenn man jetzt im Hinblick, also jetzt nicht nach innen, sondern vielleicht wenn man nach außen geht, wie tritt man denn auf bei der Öffentlichkeitsarbeit? Sensible Sprache, das einfach ein bisschen in Angriff zu nehmen. Schließt man Menschen ein bei einer Veranstaltungsausschreibung? Wie kann man das machen? Das erfordert natürlich auch eine gewisse Auseinandersetzung, aber ich sage mal, das sind relativ, ja, vergleichsweise einfache Prozesse, mit denen man mal anfangen kann und es dann auch schon eine Wirkung hat, weil wie man nach außen dann auftritt, wirkt auch wieder nach innen. Weil desto diverser man auftritt, desto diverser wird das Publikum. Das hat dann auch wieder eine Wirkung nach innen, also diese Wechselwirkung dann auch bewusst zu reflektieren beziehungsweise versuchen, das zu erzeugen. Ich denke, das wären mal erste niederschwellige Schritte in die Richtung und auch ganz sicher Transparenz im Verein oder in der Initiative. Eben, wer entscheidet was, wer bekommt eigentlich was und wie fair und gerecht ist das? Und wo könnte man denn kleine Stellschrauben drehen, wenn man zum Beispiel eine Veranstaltung organisieren, einfach den ein oder anderen Gedanken mehr so, was ist das für ein Raum, in dem wir arbeiten? Ist er zugänglich für alle Menschen? Was ist das für Uhrzeit, zu der wir veranstalten? Ist das vielleicht für Menschen mit, ja, die Care-Arbeit leisten, schwieriger? Hilft es, dass wir das vielleicht eine Stunde später oder früher machen? Oder können wir Sachen vielleicht auch zusätzlich online anbieten? Das sind so kleine Dinge, wenn man jetzt Veranstaltungen zum Beispiel organisiert. Es kostet nicht so viel, erstmal die mitzudenken und da, wo es dann relativ einfach ist, eine Schraube zu drehen, einfach mal die Schraube zu drehen.
1: Ein weiterer guter Startpunkt könnte ja auch sein, unsere Broschüre in die Hand zu nehmen und zu lesen. Vielleicht kannst du noch erzählen, wo man diese Broschüre bekommen kann oder in welcher Form man die Broschüre bekommen kann.
0: Ja, sehr gerne. Also grundsätzlich können Sie die Broschüre sehr gerne jederzeit uns im Büro abholen, in gedruckter Form. Wir sind gewöhnlich Montag bis Donnerstag 10 bis 14 Uhr da. Zur Sicherheit ist immer schlauer, vorher nochmal kurz eine E-Mail schreiben oder anrufen. zum anderen gibt es auf der Website und Projekte. Gibt es die Broschüre als PDF zum Download, also genauer unter Projekte, laufende Projekte, Diversität in der Kulturarbeit, kann man es einmal als PDF downloaden. Auch das wunderschöne bunte Inlay mit den Grafiken von Lena Geiriger. Die sind sehr schön geworden und es gibt dann auch einen Inhaltsüberblick oder nochmal Links zu den Website-Texten sind, weil die Texte in der Broschüre sind leicht gekürzte Versionen. Also die Volltexte findet ihr dann alle auf der Website. Und ja, Da lohnt sich auf jeden Fall ein Blick und vielleicht auch noch ein kleiner Hinweis. Dann lohnt sich, wenn man schon mal dabei ist, auch sicherlich ein Blick ins IG Kulturmagazin zur Generationenübergabe. Das ist nämlich auch so, das Alter wird als Diskriminierungskategorie oft übersehen und ist jetzt bei uns in der Broschüre auch nicht drin, weil aber eben auch gerade das IG Magazin dazu erschienen ist. Und das ist auch ein Merkmal innerhalb von Kulturinitiativen, das gerade im Hinblick auf Generationenübergaben, wenn man Projekte, Vereine, was auch immer übergeben möchte, frühzeitig versucht, Menschen unterschiedlichen Alters, jüngere nachfolgende Generationen einzubinden, weil das ganz viel Potenzial hat, unterschiedliche Perspektiven zu haben und weil es halt auch eine langfristige Perspektive ist, wenn man vielleicht irgendwann die eigene Arbeit weitergeben kann.
1: Also ihr Lieben da draußen, holt euch die neue Broschüre Diversität in der Kulturarbeit und auch holt euch das aktuelle IG Kulturmagazin. Vielen lieben Dank, Bettina, dass du heute zu Gast warst und uns Einblicke in die Broschüre gegeben hast und zum Thema gegeben hast. Danke dir.
0: Dankeschön.
1: Das war ein ausführliches Gespräch mit Bettina Meyer, Soziologin, Kulturarbeiterin und Mitarbeiterin der IG Kultur Steiermark. Dazu gab es kurze Ausschnitte von der Präsentation der Broschüre im JUKUS Stadtteilzentrum Lent Ende Jänner. Am Wort waren Lydia Krenzer-Radojevic, Kulturanthropologin und Geschäftsführerin der IG Kultur Steiermark, Ali Özbasch, der seit über 20 Jahren den Grazer Verein JUKUS leitet, Lena Hölscher, künstlerische Leiterin des inklusiven Tanz-, Kultur- und Theaterfestivals Intakt sowie Leiterin der Theaterakademie von Lebensgroß und die Schauspielerin und Autorin Agnes Zenz.

Ja, und damit sind wir für heute auch schon wieder am Ende der Kulturradiosendung. Mir bleibt jetzt noch, mich von euch zu verabschieden. Falls ihr generell Input oder Fragen zu der Sendung oder zu unserer Arbeit habt, meldet euch einfach bei uns unter office.igkultur@mur.at. Mehr Infos und Links zur Arbeit, Informations- und Beratungsangebot der IG Kultur Steiermark findet ihr auf steiermark.igkultur.at. Dort findet ihr auch die Links, um alle Kulturradiosendungen nachzuhören. Ich sage danke fürs Zuhören, wünsche euch noch einen schönen Tag und beende die Sendung wie immer mit Antonio Gramsci. Kultur ist Besitz ergreifen von der eigenen Persönlichkeit. Sie dient dem Gewinn eines höheren Bewusstseins, durch das man den eigenen historischen Wert, die eigene Funktion im Leben, die eigenen Rechte und Pflichten zu begreifen vermag.

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Unser Vater hat schon gesagt, alle Medien sind gleichgeschaltet, alles ein Komplott. Gott sei Dank hat er dann gleichgeschaltet, seinen eigenen Blog gestaltet und das schreibt er jetzt.

0: 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Sei es kurz joggen, eine Runde spazieren oder eine kurze Dehneinheit. 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Nehmt euch kurz Zeit, euren Körper zu bewegen und los geht's! Heute eine Übung für alle, die sehr viel tippen müssen. Wir strecken die linke Hand nach vorne mit dem Handrücken zu uns schauend. Mit der rechten Hand ziehen wir leicht die Finger in Richtung uns und halten diese Position für die nächsten 15 Sekunden, dass es leicht zieht. Langsam lockern wir auf, schütteln die linke Hand aus und das gleiche nochmal auf der rechten. Wir strecken sie aus mit dem Handrücken zu uns und mit der linken Hand ziehen wir die Finger zu uns und halten das für ungefähr 15 Sekunden, dass es leicht zieht. Wir lockern langsam wieder auf und schütteln beide unsere Hände aus und sind auch schon wieder fertig für den heutigen Tag.
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2: Werner Rackl begrüßt Sie am Mikrofon. Schön, dass Sie Radio Frequenz hören, das freie Radio im Ennstal. Heute ist Dienstag, der 11. August und wir schauen gleich ein bisschen auf die Straßen bei uns im Ennstal und da gibt es ein paar Behinderungen, die ich Ihnen ansagen möchte.
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2: Behinderungen, die gibt es in Schladming und zwar durch Veranstaltungen. Durch eine Veranstaltung ist am 13.8. gesperrt. Die Coburger Straße zwischen Zufahrtsweg, Postpark und Kreisverkehr von 17 bis 23 Uhr. Dann die Karolinengasse zwischen Ritter von Gerersdorfstraße und Zufahrtsweg, Postpark. Gesperrt von 17 bis 23 Uhr und die Siedergasse zwischen Steirergasse und Zufahrtsweg Postpark, die ist ebenfalls gesperrt wegen dieser Veranstaltung am 13.8. von 17 bis 23 Uhr. Dann haben wir L744, die Mooslandl-Landesstraße zwischen Mooslandl und Kirchenlandl. In beiden Richtungen gibt es da eine Sperre wegen einer Baustelle vom 24.8. von 7 Uhr in der Früh bis zum 11. September um 15 Uhr. Das ist eine längere Geschichte. Ab dem 24. August geht's los. Dann L724, Planeistraße in Schladming. Zwischen Schladming und Planei in beiden Richtungen ist die Fahrbahn auf einen Fahrstreifen verengt. Die Baustelle geht bis zum 31. Oktober um 18 Uhr. Dann in Haus, Schlossplatz bis Junghann. Straße, da gibt es eine Sperre zwischen Raiffeisenstraße und Schulgasse in beiden Richtungen wegen einer Veranstaltung am 14. August von 13 Uhr bis zum 16. August um 12 Uhr. Das waren einmal die Verkehrsbehinderungen. Gott sei Dank gibt es keine Störungen im Straßenverkehr durch Unfälle und wir können weitergehen zu den Veranstaltungen.
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2: Der Nationalpark Gesäuse lädt heute zum Kennenlernen ein mit einem informativen Spaziergang, der die Besonderheiten des Nationalparks Gesäuse erlebbar macht. Treffpunkt im Erlebniszentrum Weidendom in der Grumau um 13 Uhr. In Bad Aussee findet heute das Beethoven Plus Festival 2026 statt. Und zwar gibt es Classic Jazz mit Renate Lindordner sowie Ariane Hering und Friends im Kur- und Kongresshaus am Kurhausplatz um 19.30 Uhr. Wir bleiben in Bad Aussee. Die Keramik-Sonderausstellung widmet sich der Bildhauerin Gertrude Mick, die lebte von 1915 bis 2002. Zu sehen ist diese Sonderausstellung Keramik im Kammerhofmuseum am Klumetzkyplatz von 10 bis 15 Uhr. In Donnersbach, da können sich Kinder im Alpaka-Garten gemeinsam bewegen, lachen und die Natur spüren. Für Kinder ab 4 Jahre im Bio-Erlebnisbauernhof Boxbichler um 15 Uhr. In Grundlsee, da findet in der Arche Grundlsee das Fest. Im Osten geht die Sonne auf. Begegnungen und Erfahrungen statt. Im Gespräch ist man dort mit Professor Peter Rüchlow als Literaturprofessor an der Universität Czernowitz. Das Ganze im Gabellionshaus, Breuhof 49, Beginn um 19.30 Uhr. In Lietzen läuft derzeit ein Bücherflohmarkt in der Bibliothek Lietzen in der Arkade im ersten Stock von 10 bis 18 Uhr. Schauen wir weiter, was ist am Mittwoch los? Um 10 Uhr gibt es eine geführte Wörschach-Klamm-Wanderung. Treffpunkt ist am Kammerstübel beim Klamm-Eingang in Wörschach, dauert ca. 3 Stunden. Am Mittwoch um 19 Uhr gibt es einen Heimatabend am Stoderplatzl in Gröbning, Musik, Volkstanz und Weinverkostung. Der Eintritt ist frei und das Ganze geht ja bis 24 Uhr. Kann man sich dort vergnügen, das Ganze natürlich nur bei Schönwetter, aber wie es ausschaut, wird das Wetter dort hoffentlich halten. Ebenfalls am Mittwoch um 19.30 Uhr gibt es ein Platzkonzert der Stadtkapelle Schladming am Musikpavillon am Hauptplatz in Schladming und ebenfalls am Mittwoch, da spielt die Musikkapelle Bad Mitterndorf von 20 Uhr bis 21 Uhr bei einem Open-Air-Konzert im Kurpark in Bad Mitterndorf. Ab 19.24 Uhr, da darf ich Sie darauf hinweisen, da gibt es eine partielle Sonnenfinsternis über Österreich zu sehen. Der Mond bedeckt die Sonne kurz vor Sonnenuntergang, so circa um 20.13 Uhr, zu fast 90%. Perfekt zu sehen von westlich ausgerichteten Sichtpunkten im Ennstal. Und eine Spezialbrille ist da unbedingt erforderlich, damit man sich die Netzhaut nicht kaputt macht. Also um 19.24 Uhr, da ist diese partielle Sonnenfinsternis zu sehen. Dann schauen wir, was ist vielleicht am Donnerstag los. Den 13.08. da tritt der Musiker Alex Marat auf mit seiner Band ab 18 Uhr im Zuge des Harley-Davidson Festivals oder Charity-Tour am Wetzlarer Platz in Schladming. Die musikalischen Markttage finden in Haus in Ennstal auf dem Schlossplatz statt. Es gibt regionale Schmankerln, Handwerkskunst und Live-Musik am Donnerstag mit der Musikkapelle Haus ab 17 Uhr. Und am Donnerstag um 18 Uhr sind in Schladming wieder die Dachstein Nights mit Alex Marat und Band zu hören. Wegen der Halli Tour findet das Open-Air-Konzert diesmal ausnahmsweise früher statt und direkt am Wetzlarer Platz in Schladming. Ein kleines Abendkonzert wird in Gröbning aufgeführt, in der Pfarrkirche. Es spielt das traditionelle Trio Holzsaiten, Beginn um 18.18 Uhr. Eine Vorschau kann man schon machen. Auf der Burgruine Gallenstein in St. Gallen startet am Freitag, den 14. August, das renommierte Musikfestival ab 19.30 Uhr. Wer klassische Musik schätzt, der findet im Ausseerland hochkarätige Konzerte. Das Eröffnungskonzert der Ausseer Barocktage findet am Freitag, den 21. August in der Kirche St. Paul in Bad Aussee statt. Am Freitag haben wir einen Infopoint dazu und zwar kommt zu uns ins Studio die Veranstalterin Verena Frey und da werden wir uns noch näher über die Ausseer Barocktage unterhalten. Und noch Ankündigung kann ich machen, muss ich jetzt vorscrollen. Immer am Donnerstag, da gibt es die musikalischen Markttage in Haus, das haben wir eh schon angekündigt, das war schon. Was haben wir sonst noch? Blutspendetermine darf ich verlautbaren, die nächsten Termine sind am Dienstag, den 11.8., also heute, in Gröbning in der Kulturhalle von 12 Uhr bis 14 Uhr und von 15 bis 18 Uhr. Am Montag, den 17. August in Rottenmann im Volkshaus von 16.30 Uhr bis 19 Uhr. Montag, den 17. August noch in Irdning, Donnersbachtal im Pfarrsaal Irdning von 12 bis 14 Uhr und von 15 bis 18 Uhr. Und am Montag, den 31. August in Schladming im Klinikum Diakonissen von 12 bis 14 Uhr und von 15 bis 18 Uhr. Gerade in den Sommermonaten ist ganz wichtig, dass man Blutspenden geht. Viele Leute sind auf Urlaub oder wegen der Hitze. Freut es nicht oder wollen es nicht. Operationen finden aber nach wie vor statt. Unfälle sind, Geburten sind, Krebsoperationen sind und da wird sehr viel Blut benötigt. Die Vorräte gehen da immer ganz stark zurück und die Blutkonserven sind leider nur 42 Tage haltbar, dann muss das alles erneuert werden. Also wir sind laufend auf frisches Blut angewiesen. Was kann man noch machen? Man kann ein Museum besuchen. Geöffnet hat die Bücherei Admont jeden Montag und jeden Dienstag. Und am Donnerstag ist offen von 17 bis 19 Uhr, dann kann man besuchen die Salzwelten in Alt-Aussee. Da gibt es immer Führungen von 8.45 Uhr bis 16 Uhr. Das Zeitrohrsmuseum in Ramsau am Dachstein hat geöffnet. Immer Montag, Dienstag und Mittwoch von 10 bis 12.30 Uhr, Mittwoch, Donnerstag und Freitag von 15 bis 18 Uhr. Das Literaturmuseum in Fischerndorf kann man besichtigen, Montag bis Samstag von 10 bis 12 Uhr und von 14.30 Uhr bis 18 Uhr. Geöffnet hat natürlich Benediktinerstift Admont, Dienstag bis Sonntag von 10 bis 17 Uhr. Da gibt es 4 Ausstellungen, die man besichtigen kann. Schloss Trautenfels hat ebenfalls offen, Dienstag bis Sonntag von 10 bis 17 Uhr. Da gibt es die Sonderausstellung Blume persönlich von Mythen, Symbolen und dem Duft der Liebe. Burg Strechau hat auch offen, Dienstag bis Sonntag von 10 bis 16 Uhr. Die letzte Führung startet um 15 Uhr. Wenn man sich die Burg anschaut, darf man bis zur Burg hinauffahren. Interessant auch das Kammerhofmuseum in Bad Aussee am Klumetzkeplatz, Dienstag bis Sonntag von 10 bis 15 Uhr. Und da gibt es die Sonderausstellung 1945 über das Kriegsende am Schauplatz aus Seerland.
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Der nächste Infopoint, der ist morgen Mittwoch, da geht es über Gendermedizin, da darf ich Sie wieder begrüßen. Ich freue mich, wenn wir uns da wieder hören. Ich wünsche Ihnen noch viel Freude mit unserem werbefreien Radioprogramm. Danke fürs Zuhören, Ihr Werner Rackl.

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2: Ja, liebe Hörerinnen und Hörer, es ist schon wieder soweit. Ich habe schon den nächsten Studiogast eingeladen. Ihr seid ja mit dabei bei Starke Frauen ganz persönlich, um eure innere Stärke oder eurer selbst zu erkunden. Ihr hört die Sendung auf Radio Frequenz oder auf dem Podcast Die Wiedergutmacherei. Und heute haben wir wirklich ein spannendes Thema, was im ersten Moment vielleicht komisch klingt. Aber die heutige Sendung Lautung ist provokative Intention, wirklich provokativ. Und der Studiogast ist heute bei mir die Deutschmann Birgit aus Graz. Servus, liebe Birgit.
3: Ja, servus. Und moin, wie man in Norddeutschland sagt.
2: Eine Norddeutsche haben wir heute in der Sendung.
3: Aber ich lebe in Graz, meistens.
2: Meistens. Bist aber viel unterwegs.
3: Ja, auch, genau.
2: Liebe Birgit, stell dich einmal den Hörern und Hörerinnen vor, dass sie wissen, was machen wir heute, über was reden wir und wer bist du?
3: Ja, fange ich mal an mit, wer bin ich und wenn ja, wie viele? genau, Birgit Deutschmann, genau, bin schon 58, also ich habe schon ein paar Sachen gemacht, aber habe mich vor allem diesen provokativen Ansatz, um den es heute geht, verschrieben, kann man sagen. Der hat mich in seine Fänge genommen vor schon 18 Jahren und auch nicht wieder losgelassen. Und der Beginn war in Hamburg tatsächlich, also meiner, annähernd meiner Heimat. Also ich komme aus der Nähe und bin aber mit 50 Jahren vorrangig nach Graz gezogen, der Liebe wegen. Und habe hier mit meinem Mann zusammen das Österreichische Institut für provokative Ansätze gegründet. Wir bilden aus. Ich nutze das für Einzelberatungen, Coachings, Settings, Supervision, aber auch für Paare, wenn es irgendwelche Konflikte gibt und so weiter. Und finde das Thema spannend, weil das vielleicht schon gleich dazu Provokation eben mit sehr viel Humor eingeht und das ist irgendwie schon ein Paradoxum und ein Widerspruch an sich.
2: Liebe Birgit, wie reagieren die Menschen, wenn du sagst, du brauchst provokative Interventionen? Wie ist die erste Reaktion immer?
3: Unterschiedlich. Einige, die auch, sag mal, gerade übers Internet kommen, die sagen schon, ich will endlich was anderes. Ja? Und unser Slogan heißt da ja auch erfrischend anders. Und die meisten wünschen sich Erfrischung, weil sie auf dieses ewige Blabla und Fragen, bis der Arzt kommt, sage ich immer, keinen Bock mehr haben. Und es gibt wahnsinnig gute Fragen, das weiß ich schon auch. Aber dieser Ansatz funktioniert ja anders, um die Emotionen schneller zu beteiligen, die dafür sorgen, wirklich eine Veränderung herbeizuführen, die schneller geht, die tiefer geht und die auch länger anhält. Und das, ja, ich sag mal, wenn die Frauen die Männer mitschleppen, in Paarsitzungen zum Beispiel, und auch, ich glaube, das habe ich mit auf meiner Homepage geschrieben, weil die meisten sagen natürlich, Gott, provoziert werde ich im Leben schon genug, ja, also provokant, ja, also das verbinden natürlich viele mit, ich werde verletzt, ich werde schon auch herausgefordert, aber eher bösartig, eher negativ. Und eben, und ich mache das, reframe das in die positive Ecke.
2: Also ich kann mich erinnern, wie ich selber mal in München war für provokative Intervention, wie es das erste Mal gehört, ich hatte mir das Atem so gestockt, also so, das bricht ja alles, was wir jemals in der psychosozialen Beratung gelernt haben.
3: Ja, stimmt.
2: Und das muss man ganz schön gewohnt werden, aber dann meldet man sich selbst im Endeffekt einmal provokativ angepackt zu werden. Und während dass man provokativ angepackt wird von Experten, nimmt man das ja gar nicht so wahr.
3: Das ist der Punkt. Mhm. Im Gegenteil. Das ist ja das, was immer wieder und gerade in den Ausbildungen, ne, wo wir ja das natürlich bewusst besprechen, also mit den Klienten, Klientinnen wird es ja jetzt nicht so nachbesprochen, aber gerade da, und das sagen mir schon aber auch Klienten, die sagen immer wieder, ich habe mich noch nie so verstanden gefühlt. Das ist also wirklich auch das Gegenteil sogar von vielem anderen, nicht allem. Ja, ich sage ja, ist auch vieles andere gut, ich will das nicht schlecht reden, überhaupt nicht. Aber genau, das ist von außen wirkt es unglaublich frech, vielleicht sogar ein bisschen übergriffig, also ein bisschen frech, sehr frech und so weiter. Und es wird nicht so empfunden. Genau, wirklich das Gegenteil.
2: Es wird so eingetaucht in die mentale Unterhose, sagt
3: Ja.
2: ja, sagst du immer
3: Ja.
2: und auch die Lotte immer. So
3: Genau.
2: richtig, so, was
3: Und
2: denkt
3: das
2: dieser Klient, ja, oder was denkt er wirklich über sich selbst?
3: Genau, und das sprechen wir aus und machen eben dadurch ja auch mehr Aussagen, als dass wir Fragen stellen. Also wir schießen in den Busch. Und das ist diese mentale Unterhose, also dieses eben, und das führt wieder dazu, dass die Menschen sich eben besonders gut verstanden fühlen. Auch ertappt natürlich, zum Teil scheiße, jetzt kommt sie mir echt auf die Schliche. Viele wollen ja auch, also kommen eher mit so einem verdeckten Thema und denken, nee, also ja, ne, so dass sie lassen Männer noch mehr, finde ich, als Frauen. Also Frauen sind da oft schon, das heißt weiter, anders vielleicht auch, aber auch gewohnter vielleicht, sich mehr zu öffnen, mehr über ihre Themen zu sprechen, aber Männer haben ganz viel Scham. Also ich würde es auch eher Scham als Angst nennen. Ich meine, ich gehe ein Stück weiter und sage dann zu den Männern, ihr habt gar keine Psyche und deshalb bin ich total ungefährlich.
2: Provokativ pur.
3: Ja, danach erzählen sie mir dann ihre Lebensgeschichte, die ziemlich tief geht. Das finde ich auch immer sehr spannend. Passiert mir auch privat, ohne da jemanden therapieren zu wollen. Das ist ja Quatsch, oder? Darf ich ja hier auch nicht. Also in Deutschland bin ich ja therapeutisch auch unterwegs oder war es vielfach. In Österreich nicht, aber letztendlich geht es ja darum, ja, zu heilen und mehr Lebensqualität und Lebensfreude zu kriegen und auch raus aus der Problemtrance. Und das ist auch nochmal ganz, Entschuldigung, achso, da fällt mir gerade nochmal ein, das passte irgendwie zu dem, was du zu Anfang auch nochmal gesagt hast, dass der, ich glaube, Milton Erickson war das, dass die größte Wirkung in der Therapie auch hat, die Überraschung des Therapeuten, also die Unvorhersagbarkeit des Therapeuten, so hat das ausgedrückt. Und da ist viel dran und das können wir auf Coaching, Beratung und so weiter ja genauso und auch im privaten Kontext genauso beziehen.
2: Nee, der provokative Ansatz ist ja überraschend, weil man ja nicht rechnet damit, dass das jemals ein Experte sagen wird, mit dieser mentalen Unterhose. Ja,
3: Genau.
2: Weil man das, was man wirklich denkt, das Gegenüber ausspricht, ja.
3: Ja, genau. Und das noch überzeichnet und karikiert. Und das macht es aber auch dann wieder so humorvoll und so erleichternd, weil die Menschen endlich über diese Absurdität, die sie sich da zurechtgelegt haben oder die sie so wahnsinnig beschützen, also irgendwie beschützen sie es ja auch, darf keiner wissen, darf keiner ran, also auch unbewusst, ja, bewusst will man es oft loswerden, aber irgendwie wird es auch oft geschützt. Ja, und dann wird es freigelassen und dann, wenn man darüber mal herzhaft gelacht hat, kann es nicht mehr in der gleichen Art gefühlt werden. Also das geht nicht. Weil
2: wie bei dir beim Semivara, ich kann mich eben auf diese Schneekugel erinnern.
3: Ja, richtig. Die wollte ich auch gerade nennen, genau.
2: Genau, die Birgit hat immer Schneekugel-Metapher, dass man sagt, okay, wenn man die Schneekugel mit der provokativen Intention einmal schüttelt, der Schnee legt sich nie wieder so hin.
3: Genau.
2: Jetzt, wenn man eine Schneekugel sieht, denke ich an dich.
3: Ja, genau. Also ich habe auch schon viele Teilnehmer gehabt, die haben sich die jetzt gekauft, weil sie das selbst für sich eben als Bild so
2: als Metapher,
3: finden.
2: Ja.
3: Und als Metapher tatsächlich, ja, und weil es gibt ja auch die Chaos-Theorie, ne? Wir müssen ja manchmal erstmal etwas ins Chaos versetzen. Hatte jetzt auch eine Klientin, eine Führungskraft, die also auch über die Arbeit gekommen ist und die auch dachte, fühlt sich eh schon gerade alles so chaotisch an, will ich jetzt auch noch zu Birgit? Und ja, und dann hat sie aber gemerkt, eben, das ist nochmal so ein kurzweiliger Verstärker vielleicht, aber danach wird es viel ruhiger, danach wird es viel klarer, danach ja, wird es besser, deutlich besser. Und dafür braucht es das, ja.
2: Ja, wenn man das erste Mal irgendwie erlebt, so wie die Nonne Höfner sagt, dann fühlt man sich wie von LKW überfahren.
3: Genau, ja.
2: Weil es alles so sprengt, was man jemals irgendwo gehört hat.
3: Ja, ja, genau, absolut. Und ich meine, es gibt natürlich schon noch andere, die auch so paradox Sachen auch machen, aber ich glaube, das ist hier schon nochmal mit mehr Pfeffer, mit mehr Würze. Und genau, absolut, ja. Und wo du das sagst mit der Noni Höfner, mit dem LKW, ne, das ist ja die Abkürzung für liebevolles Karikieren der Weltsicht der Menschen beziehungsweise der Wachstumsbremsen. Und wo stecken die Menschen wirklich fest? Und das Liebevolle, das macht es aus, um auch vielleicht die Überschrift von heute zu kommen, dass diese provokativen Interventionen eben nicht wirklich als provokativ empfunden werden. Das macht den großen Unterschied.
2: Mhm. Und Frank Farrell hat ja im Endeffekt diese Methode auf den Markt gebracht oder sprach überhaupt ins Sprachfeld
3: ja.
2: gebracht.
3: Genau, er hat die, also man sagt entdeckt, entfunden. Er hat ja mit dem Carl Rogers ganz viel zusammengearbeitet im Krankenhaus. Und was ja auch humanistisch ist, hochempathisch ist und so weiter, aber eben eher, ich nenne es jetzt ein bisschen Papageienmethode, ohne das auch schlecht zu reden, ja, aber eben, dass auch die Menschen sich natürlich sehr verstanden fühlen. Und hat dann, das ist ja die klassische Geschichte, die auch in seinem Buch steht, wo er in der 91. Sitzung, ja, im Positiven der Kragen geplatzt ist. Und anstatt dem Menschen zu sagen, du schaffst das schon, das wird schon und schau mal, was du schon geschafft hast, also natürlich auch stark auf die Ressourcen und Stärken, hat er nonverbal darauf geschaut, aber verbal hat er was anderes gesagt und hat gesagt, vergiss es, du kommst hier nie wieder raus und das Einzige, was du vor dir hast, ist eine Klinikkarriere und die Vorteile aufgezählt, wie schön das ist, wenn alle ihn mit dem Rollstuhl durch die Klinik fahren und er muss nicht mehr einkaufen gehen und so weiter. Und das war das erste Mal, dass dieser Mensch sich aufgerichtet hat und von innen heraus widersprochen hat und gesagt hat, doch, ich schaffe das. Und diese immense Kraft, die da entsteht, das ist es. Und das war die Geburtsstunde sozusagen in den, ich glaube, Ende 50er, sogar schon Anfang 1960 irgendwie. Und genau, da haben sie sehr überlegt, wie sie diese Methode nennen. Also tatsächlich hieß Humortherapie, Necktherapie. Ja, am Ende ist es doch die provokative Therapie geworden, weil auch die Kollegen immer wieder wohl gesagt haben, Frank, das, was du da machst, ist unmöglich, aber die Ergebnisse sind super.
2: Die provokative Intervention ist wirklich provokativ, wenn man direkt in der provokativen Beratung sitzt, als Klient nimmt man es sehr erleichtert wahr, ja.
3: Erleichtert, ne?
2: Erleichternd, ja. So endlich redet keiner mehr um den heißen Brei herum, endlich schützt mich keiner mehr, sondern gib dir mal Gas, mach dir mal was, dass da was weitergeht.
3: Ja.
2: Und das kann man fast mit Worten gar nicht beschreiben. Ich sage es immer, es ist ein Befreiungsschlag für mich, provokativ im Endeffekt beraten oder gecoacht zu werden, um das Tiefste in der Tiefe einmal sichtbar zu machen.
3: Genau, ja. Und es ist eben einerseits schonungslos, weil ich glaube ja, dass wir viele Menschen viel zu viel schonen. Ich meine auch Supervision, auch mit Psychologen, Psychologinnen und so weiter. Und auch die sind oft, also oft kommt ja der Satz, das kann man aber nicht mit jedem machen. Und kennen sich aber eigentlich gar nicht aus. Und das stimmt eben nicht, weil mit der Masse kann man es machen. Und wie du sagst, es berührt so sehr in der Tiefe und es ist immer wieder, es ist hoch, hoch, hoch empathisch und wertschätzend und wohlwollend. Und deshalb können wir trotzdem so krass, wie du sagst, Gas geben und in der Tiefe schürfen. Also das ist eigentlich Goldschürfen, was wir da machen bei den Menschen. Ja, nur mit Vollgas und nicht mit 100 Stunden oder 300 Stunden Psychotherapie.
2: Ja, diese Zeit einfach, was man sich erspart diese und Lebensqualität gewinnt. Wenn ich in der Praxis im Endeffekt merke, dass er ein wenig Selbstwert hat und die sagt dann, für alles zu blöd. Ja. Du bist einfach für alles zu blöd.
3: Ja.
2: Und der Klient denkt wirklich drüber nach und sagt, ja, warum weißt du das, dass ich ihn nicht für alles zu blöd bin?
3: Ja, genau.
2: Und das hat mich am Anfang auch so geflasht, dass sie das bestätigen.
3: Ja, dass genau. Sie das bestätigen. Ja, ich sage immer wieder mal, also im Kontext ja immer zum Problem und das ist wieder der Punkt, ne, dass die Menschen sich dann so verstanden fühlen, aber weil alle, die das jetzt hören, die denken vielleicht, jetzt hat sie echt einen Schuss, ja, aber eben, ich sag dann auch, bist echt ein Fehler auf zwei Beinen und ne, du atmest falsch, du gehst falsch, du stehst falsch auch und machst sowieso alles falsch und viele nicken, weil nämlich viele in dieser Assoziationskette sich gefangen genommen haben selber, ne, es ist ein Fehler passiert oder sie haben in der Kindheit gehört, ne, du bist nicht gut genug. Und dann wird es zu einem, eben diese selbstbestimmende Prophezeiung, die sich immer weiter verkettet. Mhm. Und wenn man das so überzeichnet, diese eigenen Gedanken, dann ist das erste Mal, dass jemand irgendwann, wenn man es noch mehr übertreibt, sagt, stopp, so schlimm bin ich vielleicht doch nicht.
2: Wie du jetzt sagst, ein Fehler auf zwei Beinen, ich bin sehr bildhaft, nachher gehe jetzt da rein und dann sage ich, bei mir kommt das überhaupt nicht, dass ich ein Fehler bin, sondern ich bin ein mega cooler Fehler.
3: Ja, super. Genau.
2: Und was ich auch immer bei einem Provokativen, man kann so nachfühlen. Man ist nicht nur im Hirn.
3: Genau. Genau.
2: So dieses Fühlen, genau, dieses Fühlen, ich bin ein Fehler auf zwei Beinen, habe ich überhaupt kein Ja, sondern ich bin ein mega, mega cooler Fehler auf zwei Beinen und freue mich darüber auch noch, dass aus einem Fehler so was Cooles geworden ist.
3: Ja, ja, super, super, super. Die meisten Menschen, außer dir, ne, du bist die einzige Ausnahme übrigens auf dieser Welt, aber die anderen wollen natürlich keinen Fehler auf zwei Beinen sein.
2: Ja, ich bin die einzige Ausnahme auf dieser Welt, genau. Alle anderen.
3: Und die anderen widersprechen, weil sie denken, nee, jetzt ist genug mit, ich bin ein Fehler auf zwei Beinen. Naja, weil das viele natürlich blockiert, wenn man das nämlich angenommen hat und sagt, ne, weil wir lernen aus Fehlern, wir machen, also ohne Fehler eben lernt man nichts, es geht gar nicht anders. Ja? Also das ist ja das, wir begrenzen uns unglaublich, weil man dauernd Angst hat, irgendwas an Fehlern zu machen, aber eben, es wird uns leider in der Schule etc. viel zu sehr abtrainiert, Fehler machen zu dürfen. Ne? So. Ich meine, ich habe jetzt gerade von einer Lehrerin gehört, ganz spannend, sie dürfen keinen Rotstift mehr verwenden, wenn sie die falschen Sachen ankreiden sozusagen, weil das die rote Farbe zu negativ ist. Ja, ich weiß gar nicht, welche Farbe sie jetzt nimmt.
2: Violett oder was?
3: Oder rot.
2: Spannend, ja.
3: Ja, also ja, ich möchte noch kurz zurück auf das, was du sagst mit dem Fühlen, weil das auch so wichtig ist, weil wir nämlich genau mit dieser Art der Aussagen sofort und ganz schnell einen Spürprozess eben auslösen, ins Gefühl gehen und raus aus dem Denken. Das ist auch nochmal der große Unterschied zu vielen anderen Methoden und Möglichkeiten, die man so hat.
2: Sonst stellt man Fragen und reflektiert, denkt nach und in der provokativen Intervention ist wirklich, man kommt ins Fühlen, ja.
3: Genau.
2: Weil man den Schwachsinn, was da vorne irgendwer sagt, der gar nicht fassen kann mit dem Gehirn.
3: Genau.
2: Sondern sofort dieses Nervensystem oder das Fühlen darauf reagiert, und das viel, viel tiefer geht und viel, viel nachhaltiger für mich ist.
3: Ja, tatsächlich, ist echt nachhaltig, ja.
2: Wie 500 Stunden Psychotherapie oder 500 Stunden irgendwelche Fragetechniken, ja?
3: Ja, ja, also ich habe immer wieder Menschen, die auch schon in Psychotherapie waren oder das parallel ja auch sind oder in Deutschland, ne, sage ich ja, habe ich auch Psychotherapie gemacht und da sagen ganz viele, es ist passiert in 2 Stunden mehr als in 200 Stunden woanders und nochmal, ne, mir geht es immer darum, alles zu seiner Zeit und jeder darf für sich entscheiden und so, aber es hilft tatsächlich in der Regel schneller.
2: Warum glaubst du, liebe Birgit, dass provokative Intervention trotzdem noch so unbekannt ist oder ist sie für dich eh schon bekannt?
3: Naja, für mich ist sie natürlich sehr bekannt und vielleicht liegt es daran, dass man, damit meine ich auch mich, noch viel, viel sichtbarer werden darf und muss und noch mehr, also überall hingehen muss, soll, kann, darf, damit es noch mehr wissen. Also es ist ganz spannend. Also es gibt immer mal so, ich netzwerke ja auch viel, dann gibt es welche, die kennen schon eben und manche sagen, nö, oder gut, viele, die Coaching oder Therapie irgendwas gemacht haben, die sagen, ja, ich habe es mal kurz gehört, ich habe kurz was gelesen, aber das war's. Also bei vielen ist es dann irgendwie wieder, eigentlich nur, sie haben es nur so geschliffen. Aber nicht, dass sie es gar nicht kennen, aber viele, und da ist vielleicht auch nochmal provokativ abschreckend als Wording, weil sie eben doch eher Angst haben oder weil sie auch, das ist ja auch nochmal das, ich habe ja Großgruppen gemacht hier im Herbst mit 40, etwas über 40 Leuten, hat mir wahnsinnig viel Spaß gemacht und denen auch, also ich habe das beste Feedback gekriegt, das kann nicht so schnell schlecht gewesen sein, aber doch viele, die dann sagen, ach, das traue ich mich aber nicht, ach, du kannst es, aber ich, und dann sage ich immer, ja kaum macht man es 18 Jahre und schon kann man es, ne? Also ich konnte es zu Anfang auch nicht und ich bin wirklich auch ein Beispiel, dass man es lernen kann. Ich war so weit weg von Humor und von ich traue mich was und eben ich mache mich selbst zum Idioten für andere und so. Ich liebe es jetzt, ne, eben schon längst und ich habe mich das alles auch nicht getraut. Aber diese Methode hat mich aus allem und auch zusammen mit Impro-Theater spielen und so, was ja damit zum Teil auch verknüpft ist, hat wirklich meine Korsett gesprengt, würde ich sagen, raus aus diesem Bravsein, aus diesem Angepasstsein, aus diesem, alles so ernst nehmen, ja. Und ich, also mein Motto ist ja, man kann das Leben humorvoll ernst genug nehmen. Und das ist so, so wichtig. Und Ja, und ich bin's. Und die Noni Höfner hier aus München, die sagt ja auch immer, weil sie auch blond ist, ne, so, weil viele haben ja dann gedacht, ja, also Frank Farrelly, der es eben begründet hat, ist männlich und war älter und gut, als ich ihn kennengelernt habe, war er schon grau, ich weiß gar nicht, welche Haarfarbe der mal hatte, aber dann denkt man wieder, geht nicht, ne, bin zu blond, zu, wieder zu doof, zu keine Ahnung, und das stimmt eben überhaupt nicht, also jeder kann fast, also ich würde sagen, jeder, der will. Es geht ja immer darum, kann ich wohnt in der Willnichstraße, ne? Das sage ich ja immer. Und ja, wenn ich will, kann ich vieles lernen.
2: Würdest du sagen, provokativ braucht es einen besseren Namen oder ist es der richtige Name, um
3: Aufmerksamkeit? Darüber habe ich schon viele Jahre nachgedacht. Also ich habe jetzt auch gerade wieder das letzte für das Seminar auch geschrieben, humorvoll provokativ, einfach um es zu ergänzen, auch direkt im Ansatz so. Ich meine, unser Institut wird jetzt wahrscheinlich erstmal weiter so heißen. Ich glaube, wir werden jetzt gerade nicht umbranden, aber prinzipiell ist mir so wichtig, dass der Humor da noch viel mehr ja, ins Wording kommt, tatsächlich. Also in einem der letzten, nee, nicht einem, das letzte Buch, was die Noni Höfner geschrieben hat, mit der Lotte zusammen für den Auer Verlag, dieses kleine Wort, da, glaube ich, hat sie mal gesagt, dass sie findet, dass es eigentlich emotionsfokussierte Verhaltenstherapie heißen müsste.
2: Emotionsfokussierte, okay.
3: Sehr umständlich, aber es ist natürlich so, dass diese Emotionen sehr schnell auf ein geändertes Verhalten wirken. Und das steckt da drin. Ne? Und ich glaube nur, man kann mit vielem anecken. Also nimm Lach-Yoga oder nehmen wir jetzt auch Humor. Also viele denken dann ja auch wieder, dann lachen wir da oberflächlich irgendwas weg und kratzen ein bisschen an der Oberfläche. Also ich glaube, es kann vieles so missverstanden werden von Professionisten, sage ich mal, genauso wie von Laien. Leider.
2: Also, naja, und man kann in jedem Wort im Endeffekt irgendwo was finden, was nicht passt. Und die Nörgler und die Kritiker finden immer das Haar in der Suppe.
3: Ja, genau so ist es. Und deshalb denke ich dann manchmal wieder, ja, es heißt so, und es eben, es macht ja auch aufmerksam, ja?
2: Ja, ja.
3: So. Mhm. Also, und dafür finde ich schon wieder gut. Mhm. Mhm. Ja. Weil diesen Einheitsbrei, es ist erstmal kein Einheitsbrei und deshalb muss es auch vielleicht nicht so heißen wie Einheitsbrei.
2: Ja. Wie gesagt, das Wort provokativ ist ja in Form, wird ja auch paradox oder provokativ im Endeffekt angepackt. Mhm. Und die innere Haltung des Experten, dieses Liebevolle, dass man den nicht verletzen will oder nicht fertig machen will, das macht ja das auch dann wieder so rund.
3: Genau.
2: Das spürt man ja vom Gegenüber.
3: Das ist der Punkt.
2: Ja. Und die vertraue schon sehr, wenn das Gegenüber, man nicht alle, aber wie gesagt, wenn man ihn fertig macht oder so irgendwas.
3: Absolut.
2: Weil das hat ja so eine mega negative Auswirkung, dass man das sowieso nicht ansieht, jemals irgendwie da einen verletzen zu wollen, oder?
3: Genau. Also überhaupt.
2: Es geht ja nicht um Macht, es geht ja nicht um Macht, den anderen fertig zu machen, sondern den anderen zu ermächtigen.
3: Genau, und das ist eigentlich die Hauptkontraindikation, würde ich sogar sagen. Wenn ich das vorhabe, dann werde ich in diesem Sinne, wie wir das meinen, nicht mehr provokativ. Dann ist es ist ein Ausschlusskriterium. Also wenn ich angezipft bin von meinem Klienten, Klientinnen gegenüber, was auch immer, ich kann das ja auch im Alltag benutzen letztendlich, also oder als Banker oder Verkäuferin, egal, eigentlich in jedem Gespräch kann man das mit einbauen, wenn man wollte. Aber wenn ich genervt bin, dann bitteschön, dann wird es nämlich meistens zynisch und sarkastisch. Und dann ist es eben nicht mehr das Provokative, was wir meinen.
2: Wie gesagt, ich nehme einen Unterschied zwar, wenn eine Frau provoziert oder ein Mann provoziert, das nehme ich wahr, ja. Das ist ein Unterschied für mich, aber das hat mit mir was zu tun, ja. Eine Frau lasse ich viel näher ran wie einen Mann. Das habe ich auch schon rausgefunden. Gerade wenn man Gruppenarbeiten macht und so. Ja. Das ist aber sehr spannend zu beobachten, dass ich mein Nervensystem sofort, wenn ein Mann mich provokativ anpackt, schneller die Schutzwall auffahrt wie bei einer Frau.
3: Ja, da kann man natürlich persönliche Themen haben, ne? Genau.
2: Ja, natürlich.
3: Und deshalb wählen ja auch viele, also Männer wiederum, finde ich, tun sich oft leichter, zu einer Frau zu gehen, interessanterweise, weil die, glaube ich, da nicht so Konkurrenz denken, ja, nicht so befürchten müssen vielleicht. Genau. Ja, aber das macht schon was aus und natürlich geht es immer um die eigene Geschichte, ne? So, bei wem bin ich, fühle ich mich dann besser auch aufgehoben. Oder sicherer und so, ne?
2: Ja, oder bei einer provokativen Intervention, es geht in die Tiefe, ja. Und wenn wer in der Tiefe
3: Ja.
2: nicht will, dann sagt er im Endeffekt, das ist nichts für mich.
3: Ja,
2: Kann auch oft sein, dass man sagt, okay, na, ich habe trotzdem einen Gewinn, in meiner beschissenen Gewohnheit zu bleiben. Wie
3: genau.
2: wirklich zu sagen, ich will da raus, nein, nein, das Provokative nichts für mich.
3: Genau, ja. Und das ist ja das Schöne auch beim Provokativen, die das anwendet. Der ist es in Wirklichkeit egal. Und das klingt jetzt natürlich wieder sehr oberflächlich, aber egal im Sinne von, ich bringe dich zu deiner Lösung, aber eben genau zu der, die zu dir am allerbesten passt. Und das meine ich mit egal. Nämlich, wenn jemand gar nicht will, ne, wie du sagst, ne, ich will weiter in meiner Scheiße baden, sage ich jetzt mal ganz krass, weil es so gewohnt ist, weil es sich ja auch sicher anfühlt, etc. Aber eben, dann sage ich ja, viel Spaß dabei. Bade weiter. Also ich muss keinen da rauskämpfen. Ja, ich muss keinen retten in dem Sinne. Ich sage immer, dann wäre ich Notfallchirurg geworden. Und das bin ich nicht. Also, und insofern, ja, darf jeder
2: Provokative
3: wählen.
2: Intervention lässt da frei. Frei zu
3: Ja,
2: wählen, ob er
3: lässt
2: da drinnen
3: frei.
2: bleibt oder nicht. Das ist,
3: Genau.
2: weil nicht in der Retterrolle zu sein, ich muss den jetzt, der will jetzt da raus und dann geht es jetzt irgendwie so schlecht. Das ist eh die falsche innere Haltung eines Experten, aber eine provokative Intervention lässt wirklich frei, ja, für den Experten.
3: Die eben zum einen sich wahnsinnig schwer tun, von Fragen in Aussagen zu wechseln und eben die Lösung nicht doch verschiedene Lösungsvorschläge anzubieten, ja, sondern nur idiotische Lösungen oder Gardiner oder ich mache keine, die fällt mir vielleicht in 5 Minuten rein, wenn du gerade hier raus bist und so, um nochmal zu unterbrechen, du findest eine Lösung selbst. Und das hat aber so viel mehr Kraft. Also dadurch werden die Leute wirklich eigenermächtigt wieder in für sich gut zu sorgen. Und das ist, ja, das ist der Schlüssel, finde ich. Also für mich der bessere Schlüssel.
2: Naja, dass ein Mensch in die
3: Auf
2: Eigenverantwortung
3: jeden
2: geht,
3: Fall.
2: wie
3: Also,
2: gesagt, selbst zu dem steht, was er entschieden hat. Ob so oder so, ja.
3: ja, genau. Ja, so oder so. Und das, finde ich, ermächtigt ihn emotional, ne, wieder mit dieser, ne, sogenannten intrinsischen Motivation wird eben viel, viel, viel mehr und viel, viel stärker hervorgelockt.
2: Gibt es
3: Und
2: für dich
3: diese
2: Grenzen in der provokativen Intervention, dass du sagst, das würde ich mit einer Zielgruppe nicht machen oder?
3: Zielgruppe nicht unbedingt. Es gibt ja Ausnahmen, wenn das Thema mir zu nah ist. Also wenn ich selbst in der gleichen Suppe hänge, sage ich, im gleichen Thema festhänge, dann kann ich eine Selbsthilfegruppe machen. Aber dann kann ich, da fällt mir auch nichts mehr ein an Kreativität oder Absurdität. Und dann könnte es sein, aber es ist auch zielgruppenunabhängig, aber es könnte natürlich sein, dass ein Thema kommt, mit dem ich überhaupt nichts anfangen kann. Also einfach zu weit weg. Überleg gerade. So, es menschelt ja fast überall. Ne? Aber vielleicht ist es auch mal, hatte ich jetzt nie, aber nehme ich es mal eine Religion, in der ich nicht bin und wo jemand selber sagt, er hat da ein Problem mit. Also wenn es kein Problem ist, dann würde ich das ja auch nicht anfassen. Aber angenommen, man hätte ein Problem und ich kann da gar nicht einsteigen, dann würde ich auch nicht provokativ werden, weil mir auch nichts einfällt. So. Und was man manchmal noch sagt, ist diese akute Trauer, aber das ist eigentlich keine Ausnahme, sondern das ist etwas, was sowieso nicht provoziert gehört, weil es nicht destruktiv ist. Also wir provozieren ja nur destruktives Verhalten, Denken und Fühlen. Und insofern ist das auch raus. Aber was eigentlich das größte oder Einschränkung sein kann oder ist nämlich das eigene Tabu des Coaches oder des Therapeuten oder der Beraterin. Denn wenn die ein Tabuthema haben mit Sex, Geld, was der da will, was, dann geht es auch schief, weil dann traue ich mich nicht. Dann habe ich den Mut nicht. Dann geht es nicht. Ja, also und deshalb liegen die meisten Sachen eigentlich nicht im Klienten. Klientin, wobei und das Klientin für stark halten. Ich muss ihr die Ressourcen zutrauen. Also ich sag mal, wenn mir jemand doch in die Praxis läuft, der jetzt sich umbringen will, dann werde ich auch nicht provokativ. Bei Suizidgedanken an sich kann man das benutzen, aber nicht, wenn es jetzt so ist, dann lasse ich schließlich ab, wobei man ja immer sagen muss, es ist dort entstanden, ja, mit Schizophrenen, mit Borderliner, mit was weiß ich. Und der arbeitet auch mit allen. Aber wenn wir mal Borderlinerin nehmen, dann oder Borderliner, wobei es ja mehr Frauen betrifft, dann kommt es darauf an, wo die Person gerade mit ihrer Ich-Störung ist. Also erreiche ich die gerade Also weil ich muss ein Gefühl, das ist auch bei Kindern, also ich kann das ja machen, sobald Menschen Ironie verstehen. Und wenn das noch nicht gegeben ist oder weg ist, ja, oder jemand so dement ist, dass ich nicht mehr erreiche, dann, ja, dann wird es für die Katz sein.
2: Das wird man ja als Experte oder Expertin, wie gesagt, zu nahe, zu weit weg. Man selber diese Tabuthemen, darum ist sehr wichtig, dass die Experten sich selber gut kennen, dass sie nicht selber sehr in eine gut, Falle reintappen. Ich habe mit der Zwei-Stuhl-Methode schon mal selber provokativ angepackt, das ist auch sehr lustig.
3: Ah ja, ja, cool.
2: Ich habe schon mal ausprobiert, ja.
3: Ja.
2: Ich habe eine Stimme im Kopf gehabt und die habe ich nicht losbekommen. Und dann habe ich mir gedacht, jetzt sitze ich diese Stimme einfach einmal gegenüber und provokativ bockt die einmal an. Das hat voll gut funktioniert. Weil ich mich dann selber nicht mehr ernst genommen habe, ja.
3: Ja, super. Also, dass ich auch mich dann selber meine Gedanken so überzeichne, dass ich dann drüber lachen muss. Also man kann das wirklich auch mit sich selbst. Unglaublich vieles. Also ich nehme auch sehr viel tausend Sachen nicht mehr so bierernst. Also neulich hatte ich es eilig und will mir noch, glaube ich, ein Spiegelei machen und es fällt mir neben den Tisch oder neben die Pfanne, also auch richtig auf dem Boden auch, ja, klatsch, so ein rohes Ei. Also früher, glaube ich, hätte ich echt so, ja, mich einfach viel mehr geärgert und das Eis weg. Andere Menschen, es macht einen so viel gelassener. Ja, großzügiger tatsächlich, im positiven Sinne, mit sich und anderen.
2: Jeden Perfektionismus habe ich ja dort abgelegt, dass es so sein soll, was? Ja. So soll ich sein. Auch durchs Improbeater, durch die Clownerie, dieses immer perfekt sein müssen, dieses, dass ja niemand mich kritisieren kann oder wie irgendwie mich anpacken kann. Da hat mir die Provokative sehr geholfen. Ja, dieses, ja, dann ist es halt einfach so. Ja, mei, dann ist mir das halt einfach passiert. Früher habe ich mich selbst für fertig gemacht.
3: Oder über sich selbst lachen. So. Das ist die größte Freiheit, die wir haben können. Und das passiert damit. Und unsere Gedanken, ja. Und die Gedanken gehen ja dauernd mit uns spazieren. Ja, das ist ja die Frage, wer da wen im Griff hat. Also wir die Gedanken jedenfalls nicht. Also, und ja.
2: Ja, seitdem traue ich mir auch wieder viel mehr fühlen, weil ich einfach weiß, okay, kann das bin ja nicht ich, weißt, der was da mich so fertig macht, sondern das ist nicht irgendwas aus der Vergangenheit. Und wenn ich mich selber provokativ anpacke und sage, na, jetzt geht schon noch mehr. So irgendwie, das war jetzt noch so wenig. Diese Stimme im Kopf. So, dieses Staunen, aha, früher habe ich mich abgrenzt, früher mal habe ich mich in Endeffekt klein gefühlt und alles. Und jetzt sage ich zur Stimme, naja, du musst schon noch mehr, dass ich zu blöd bin, nichts kann, eh nichts auf die Reihe kriege. Du musst ja immer recht haben in meinem Kopf. Und da muss ich selber mit mir lachen, wenn ich das mache, ja.
3: Ja, eben, ne? Genau. Und dann wird's eben, dann muss man drüber lachen und dann befreit man sich wirklich, als würde man selber die Ketten durchschneiden, oder?
2: Voll, ja, voll, also, ja. Angst, einen Fehler zu machen oder Angst im Endeffekt, dass der andere mich auch fertig macht oder kritisiert oder ich hab verbale Angriffe viel leichter damit umgehen gelernt, ist auch nicht mehr so ernst zu nehmen, wenn der mich jetzt wirklich verbal angreift.
3: Ja, weil es auch die natürlich vor allem, das ist das Wichtigste, finde ich, wirklich das Gefühl verändert und heilt, aber man wird auch schlagfertiger. Finde ich. Also mit sich, aber auch mit anderen. Und das, ich sage ja immer, das ist eigentlich für den Weltfrieden gut, weil wir mit uns und mit anderen besser umgehen.
2: Pure Befreier, provokative Intention ist, pure Befreiungsschlag, für den Schmerz, für den Kopf, für sich selber, um Lebensfreude und Humor, wie die Leichtigkeit wieder zulassen zu können.
3: Also komme immer wieder darauf zurück, dass es eben wirklich das Leben auf ernst zu nehmen, weil es nicht bedeutet, nur noch so ein oberflächlicher, blöder Kauz zu sein, ne? Darum geht es eben überhaupt nicht, sondern ja, aber es ist ja, also ich sage ja immer, wenn man sich zu viel ärgert, oder es ja sowieso Groll gibt, also diese Grollwesen, die sich eben so grollig sind und immer irgendwie, also nicht nur jammern, sondern auch wirklich schimpfen und keine Ahnung. Und ich habe irgendwo mal diesen Spruch vor ewigen Zeiten gelesen, habe den früher auch zu meinem Vater gesagt, weil er auch gut grollen konnte und habe dann auch gesagt, Groll ist, wenn man selbst Gift nimmt und hofft, dass der andere stirbt. Aber der stirbt einfach nicht. Ja.
2: Heißt denn, der stirbt also, nicht? Ja.
3: Weil die meisten Themen und auch Traumata, und es sind immer Traumata, und ich sage ja, es geht absolut darum, wertzuschätzen, dass manche echt Scheiß erlebt haben, ja, vom Missbrauch über sonst irgendwas. Aber letztlich ist das der Trostpreis, wenn wir da nicht rangehen. Ich kann das natürlich immer auf ein Silbertablett vor mir herschieben, ja, und sagen, deshalb darfst du das nicht und das kann ich nicht und das will ich nicht und das so. Bitte, eben, viel Spaß, aber eigentlich ist es der Trostpreis.
2: Ja, liebe Birgit, danke für das tolle Interview. Wir sind uns einig, dass provokative Intervention sehr humorvoll ist. Befreiungsschlag ist ja.
3: Und nicht

0: Super.
1: Okay. Ja,
0: Das war super.
1: danke für mich, liebe Birgit.
0: Danke dir.
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0: 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Nehmt euch kurz Zeit, euren Körper zu bewegen. Und los geht's! Heute eine Übung für alle, die sehr viel tippen müssen. Wir strecken die linke Hand nach vorne mit dem Handrücken zu uns schauend. Mit der rechten Hand ziehen wir leicht die Finger in Richtung uns und halten diese Position für die nächsten 15 Sekunden, dass es leicht zieht. Langsam lockern wir auf, schütteln die linke Hand aus und das gleiche nochmal auf der rechten. Wir strecken sie aus mit dem Handrücken zu uns und mit der linken Hand ziehen wir die Finger zu uns und halten das für ungefähr 15 Sekunden, dass es leicht zieht. Wir lockern langsam wieder auf und schütteln beide unsere Hände aus und sind auch schon wieder fertig für den heutigen Tag.
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2: Werner Rackl begrüßt Sie am Mikrofon. Schön, dass Sie Radio Frequenz hören, das Freie Radio im Enstal. Heute ist Dienstag, der 11. August und wir schauen gleich mal ein bisschen auf die Straßen bei uns im Enstal und da gibt es ein paar Behinderungen, die ich Ihnen ansagen möchte.
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2: Behinderungen, die gibt's in Schladming und zwar durch Veranstaltungen. Durch eine Veranstaltung ist am 13.8. gesperrt. Die Coburger Straße zwischen Zufahrtsweg, Postpark und Kreisverkehr von 17 bis 23 Uhr, dann die Karolinengasse zwischen Ritter von Gerersdorfstraße und Zufahrtsweg, Postpark, gesperrt von 17 bis 23 Uhr und die Siedergasse zwischen Steirergasse und Zufahrtsweg Postpark, die ist ebenfalls gesperrt wegen dieser Veranstaltung am 13.8. von 17 bis 23 Uhr. Dann haben wir L744, die Mooslandl-Landesstraße zwischen Mooslandl und Kirchenlandl. In beiden Richtungen gibt es da eine Sperre wegen einer Baustelle vom 24.8. von 7 Uhr in der Früh bis zum 11. September um 15 Uhr. Das ist eine längere Schicht. Ab dem 24. August geht's los. Dann L724, Planeistraße in Schladming. Zwischen Schladming und Planei in beiden Richtungen ist die Fahrbahn auf einen Fahrstreifen verengt. Die Baustelle geht bis zum 31. Oktober um 18 Uhr. Dann in Haus, Schlossplatz bis Junghannstraße. Da gibt es eine Sperre zwischen Raiffeisenstraße und Schulgasse in beiden Richtungen wegen einer Veranstaltung am 14. August von 13 Uhr bis zum 16. August um 12 Uhr. Das waren einmal die Verkehrsbehinderungen. Gott sei Dank gibt es keine Störungen im Straßenverkehr durch Unfälle und wir können weitergehen zu den Veranstaltungen.
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2: Der Nationalpark Gesäuse lädt heute zum Kennenlernen ein mit einem informativen Spaziergang, der die Besonderheiten des Nationalparks Gesäuse erlebbar macht. Treffpunkt im Erlebniszentrum Weidendom in der Grumau um 13 Uhr. In Bad Aussee findet heute das Beethoven Plus Festival 2026 statt. Und zwar gibt's Classic Jazz mit Renate Lindortner sowie Ariane Hering und Fans im Kur- und Kongresshaus am Kurhausplatz um 19.30 Uhr. Wir bleiben in Bad Aussee. Die Keramik-Sonderausstellung widmet sich der Bildhauerin Gertrude Mick, die lebte von 1915 bis 2002. Zu sehen ist diese Sonderausstellung Keramik im Kammerhofenmuseum am Klumetzkiplatz von 10 bis 15 Uhr. In Donnersbach, da können sich Kinder im Alpaka-Garten gemeinsam bewegen, lachen und die Natur spüren. Für Kinder ab 4 Jahre im Bio-Erlebnisbauernhof Boxbichler um 15 Uhr. In Grundlsee, da findet in der Arche Grundlsee das Fest. Im Osten geht die Sonne auf. Begegnungen und Erfahrungen statt. Im Gespräch ist man dort mit Professor Peter Rüchlow, er ist Literaturprofessor an der Universität Czernowitz. Das Ganze im Gabellionshaus, Breuhof 49, Beginn um 19.30 Uhr. In Lietzen läuft derzeit ein Bücherflohmarkt in der Bibliothek Lietzen in der Arkade im ersten Stock von 10 bis 18 Uhr. Schauen wir weiter, was ist am Mittwoch los? Um 10 Uhr gibt es eine geführte Wörschach-Klammwanderung. Treffpunkt ist am Kammerstübel beim Klammeingang in Wörschbach, dauert ca. 3 Stunden. Am Mittwoch um 19 Uhr gibt es einen Heimatabend am Stoderplatzl in Gröbning, Musik, Volkstanz und Weinverkostung. Der Eintritt ist frei und das Ganze geht ja bis 24 Uhr. Kann man sich dort vergnügen, das Ganze natürlich nur bei Schönwetter, aber wie es ausschaut, wird das Wetter dort hoffentlich halten. Ebenfalls am Mittwoch um 19.30 Uhr gibt es ein Platzkonzert der Stadtkapelle Schladming am Musikpavillon am Hauptplatz in Schladming und ebenfalls am Mittwoch, da spielt die Musikkapelle Bad Mitterndorf von 20 Uhr bis 21 Uhr bei einem Open-Air-Konzert im Kurpark in Bad Mitterndorf. Ab 19.24 Uhr, da darf ich Sie darauf hinweisen, da gibt es eine partielle Sonnenfinsternis über Österreich zu sehen. Der Mond bedeckt die Sonne kurz vor Sonnenuntergang, so circa um 20.13 Uhr, zu fast 90%. Perfekt zu sehen von westlich ausgerichteten Sichtpunkten im Ennstal. Und eine Spezialbrille ist da unbedingt erforderlich, damit man sich die Netzhaut nicht kaputt macht. Also um 19.24 Uhr, da ist diese partielle Sonnenfinsternis zu sehen. Dann schauen wir, was ist vielleicht am Donnerstag los. Den 13.08. da tritt der Musiker Alex Marat auf mit seiner Band ab 18 Uhr im Zuge des Harley-Davidson Festivals oder Charity-Tour am Wetzlarer Platz in Schladming. Die musikalischen Markttage finden in Haus in Ennstal auf dem Schlossplatz statt. Es gibt regionale Schmankerln, Handwerkskunst und Live-Musik am Donnerstag mit der Musikkapelle Haus ab 17 Uhr. Und am Donnerstag um 18 Uhr sind in Schladming wieder die Dachstein Nights mit Alex Marat und Band zu hören. Wegen der Halli Tour findet das Open-Air-Konzert diesmal ausnahmsweise früher statt und direkt am Wetzlarer Platz in Schladming. Ein kleines Abendkonzert wird in Gröbning aufgeführt, in der Pfarrkirche. Es spielt das traditionelle Trio Holzsaiten, Beginn um 18.18 Uhr. Eine Vorschau kann man schon machen. Auf der Burgruine Gallenstein in St. Gallen startet am Freitag, den 14. August, das renommierte Musikfestival ab 19.30 Uhr. Wer klassische Musik schätzt, der findet im Ausseerland hochkarätige Konzerte. Das Eröffnungskonzert der Ausseer Barocktage findet am Freitag, den 21. August, in der Kirche St. Paul in Bad Aussee statt. Am Freitag haben wir einen Infopoint dazu, und zwar kommt zu uns ins Studio die Veranstalterin Verena Frey, und da werden wir uns noch näher über die Ausseer Barocktage unterhalten. Und noch Ankündigung kann ich machen, da muss ich jetzt vorscrollen. Immer am Donnerstag, da gibt es die musikalischen Markttage in Haus, das haben wir eh schon angekündigt, das war schon. Was haben wir sonst noch? Blutspendetermine. darf ich verlautbaren, die nächsten Termine sind am Dienstag, den 11.8., also heute, in Gröbling in der Kulturhalle von 12 Uhr bis 14 Uhr und von 15 bis 18 Uhr. Am Montag, den 17. August, in Rottenmann im Volkshaus von 16.30 Uhr bis 19 Uhr. Montag, den 17. August, noch in Irdning, Donnersbachtal im Pfarrsaal Irdning von 12 bis 14 Uhr und von 15 bis 18 Uhr. Und am Montag, den 31. August, in Schladming im Klinikum Diakonissen von 12 bis 14 Uhr und von 15 bis 18 Uhr. Gerade in den Sommermonaten ist ganz wichtig, dass man Blutspenden geht. Viele Leute sind auf Urlaub oder wegen der Hitze. Freut es nicht oder wollen es nicht. Operationen finden aber nach wie vor statt. Unfälle sind, Geburten sind, Krebsoperationen sind und da wird sehr viel Blut benötigt. Die Vorräte gehen da immer ganz stark zurück und die Blutkonserven sind leider nur 42 Tage haltbar, dann muss das alles erneuert werden. Also wir sind laufend auf frisches Blut angewiesen. Was kann man noch machen? Man kann ein Museum besuchen. Geöffnet hat die Bücherei Admont jeden Montag und jeden Dienstag. Und am Donnerstag ist offen von 17 bis 19 Uhr, dann kann man besuchen die Salzwelten in Alt-Aussee. Da gibt es immer Führungen von 8.45 Uhr bis 16 Uhr. Das Zeitrohrsmuseum in Ramsau am Dachstein hat geöffnet. Immer Montag, Dienstag und Mittwoch von 10 bis 12.30 Uhr. Mittwoch, Donnerstag und Freitag von 15 bis 18 Uhr. Das Literaturmuseum in Fischerndorf kann man besichtigen. Montag bis Samstag von 10 bis 12 Uhr und von 14.30 Uhr bis 18 Uhr. Geöffnet hat natürlich Benediktinerstift Admont. Dienstag bis Sonntag von 10 bis 17 Uhr. Da gibt es 4 Ausstellungen, die man besichtigen kann. Schloss Trautenfels hat ebenfalls offen, Dienstag bis Sonntag von 10 bis 17 Uhr. Da gibt es die Sonderausstellung Blume persönlich von Mythen, Symbolen und dem Duft der Liebe. Burg Strechau hat auch offen, Dienstag bis Sonntag von 10 bis 16 Uhr. Die letzte Führung startet um 15 Uhr. Wenn man sich die Burg anschaut, darf man bis zur Burg hinauffahren. Interessant auch das Kammerhofenmuseum in Bad Aussee am Klumetzkiplatz, Dienstag bis Sonntag von 10 bis 15 Uhr. Und da gibt es die Sonderausstellung 1945 über das Kriegsende am Schauplatz Ausseerland.
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Der nächste Infopoint, der ist morgen Mittwoch, da geht's über Gendermedizin, da darf ich Sie wieder begrüßen. Ich freue mich, wenn wir uns da wieder hören. Ich wünsche Ihnen noch viel Freude mit unserem werbefreien Radioprogramm. Danke fürs Zuhören, Ihr Werner Rackl.

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Howdy, folks aus nah und fern. Euer Countryman ist wieder on the air. Ja, meine lieben Country-Freunde, ich begrüße euch recht herzlich zu einer neuen Ausgabe von Martinis Country Hour. Beginnen möchte ich heute diese Sendung mit einem Wunschtitel. Und zwar meine Freunde, die Waltraud und der Günther Best Friends Forever sind momentan on the road. Und zwar von Salzburg nach Grado. Aber nicht, wie man sich denken kann, also jetzt durch die Country-Sendung, dass sie mit einem Pferd unterwegs sind. Nein, sie sind, wie sagen wir so schön, mit einem Drahtesel unterwegs. Also, meine Hochachtung, meine lieben zwei, das ist um den Radl von Salzburg nach Grado fort. Und zwar haben sie heute die vierte Etappe, und zwar von Treviso nach Udine. Und die Waltraud hat mir geschrieben, hat gesagt, sie brauchen ein bisschen ein Motivationslied, und das werden wir jetzt einer liefern. Und zwar Texas Hold'em mit Beyoncé.

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Take it to the flow now, Texas Hold'em, Beyoncé. Ich hoffe, meine lieben zwei, die mit dem Radl unterwegs sind, es war Motivation genug. Ich wünsche euch viel Kraft in euren Radeln und vor allem ein ausgezeichnetes Sitzfleisch. Also, unsere heutige Sendung, wie kann es anders sein? Es ist Sommer und wie hat Mango Cherry schon gesungen?

Yeah, in the summertime when the weather was hot. Ja, draußen ist es heiß, die Sonne scheint und meine Sendung widmet sich ja heute diesem Genre Summertime, Country Time, Country Western Summertime Party. Und dann fahren wir heute los mit In the Summertime.

Yeah, in the summertime. So lässt sich die Summertime-Party von der Country Hour einmal richtig gut losgehen. Und das war jetzt die Grid-Schicht. Und das, meine lieben Freunde, muss ich euch jetzt nur ganz kurz vorlesen, ist eine KI-unterstützte musikalisches Projekt und Online-Persona, die von einer Figur namens White geleitet wird, die sich auf schweren südlichen Sumpfrock, Blues und düstere Cover in analogen Stil der 70er Jahre im Reimagining spezialisiert hat. Ein Wahnsinn, was die KI heute schon alles kann. In the summertime war das. So, als nächstes haben wir ein super Lied und zwar zum Feiern One Margarita von Luke Bryan.

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Meine Lieben, bockt jetzt euch eine Putz aus, ihr Ladies dort draußen und alle Line-Tänzerinnen. Jetzt kommt Billy Carrington, Good Direction, apropos Line-Tänzer. Liebe Gabi, alles Gute zu deinem heutigen Geburtstag. Viel Spaß mit diesem Lied.

Billy Carrington, Good Direction. Er verbindet klassischen Country mit entspanntem Beach-Feeling. Ja, die Line-Tänzer haben ihre Schuhe jetzt wieder auf Zeiten gestellt. Und zu einer Sommerparty, Country-Sommerparty, gehört natürlich auch was zum Essen. Und jetzt haben wir die Jack Brown Band mit Chicken Fried.

Zac Brown Band. Country-prämierte, also Grammy-prämierte Band aus Georgia, bekannt für die Mischung aus Country, Southern Rock and Folk. Ja, ich hoffe, es habt den Griller schon uns unten, euch ein Barbecue, ein kühles Bier in der Hand. Ich liefere euch die Musik zu dieser Grillparty. Und zwar als nächstes Luke Combs mit Beer Never Broke My Heart.

Ja, das ist Luke Combs, bekannt für seine kraftvolle Stimme und authentischen Songs über Alltag, Freundschaft und Liebe. Ja, meine Lieben, wenn es gerade in der Arbeit sitzt, das tut mir leid. Macht's die Augen zu, macht's ein bisschen ein Kopfkino. Der Griller brennt, das Bier ist eingekühlt und Top-Country-Musik dröhnt aus den Boxen mit Little Big Town mit Pontoon.

Ja, das war Little Big Town Quartett mit außergewöhnlichen Gesangsharmonien und zahlreichen Auszeichnungen. Unsere Party geht weiter mit Kenny Chesney, When the Sun Goes Down, featuring Uncle Cracker.

Ja, das ist Kenny Chesney und Uncle Cracker. Die Musik vermittelt Strand, Urlaub und Roadtrip-Atmosphäre. Und natürlich geht's so weiter mit uns. Musik heute. Als nächstes habe ich euch den Jordan Davis bei Dirt und featuring Luke Bryan.

United. Ja, das war Jordan Davis, ein modernerer Country-Star aus Louisiana mit eingängigen Melodien und persönlichen Texten. Und in Luke Bryan ist er einer der erfolgreichsten Country-Künstler der letzten 20 Jahre und bekannt für seine energiegeladenen Sommer- und Party-Hits. Das war ein bisschen eine ruhigere Nummer und weiter geht's mit dem Redneck Woman von Grady Wilson.

Oh yeah, Gretchen Wilson. Ja, sie wurde mit diesem Lied mit Redneck Woman zu einer der markantesten Stimmen der 2000er Jahre. So, wir haben jetzt Florida Georgia Line mit Cruise. Los geht's.

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2: Ja, meine Lieben, das war Florida Georgia Line, das Duo, das mit Cruz, dem modernen Country-Pop, wurde weltweit in die Charts gelistet. Als nächstes habe ich Darius Rucker mit Wagon Wheel.

Darius Rucker, früher Sänger von Hootie and the Blowfish und später einer der erfolgreichsten Country-Solo-Künstler war das mit Wagon Wheel. Meine Lieben, jetzt haben wir das nächste Lied ist von Big and Big and Rich. Da haben wir es. Save a Horse.

Big and Rich, berühmt für ihre energiegeladenen Partyhymnen und ihren Mix aus Country und Rock. Das war einmal eine rockige Nummer hier in Martinis Country Hour. Heute Summertime Feeling, Party Feeling. Und weiter geht's mit Alan Jackson mit Summertime Blues. So, meine Line-Tänzerinnen, eure Boots an und los geht's.

the Summertime Blues, Alan Jackson. Ich glaube, es werden jetzt die Fußsohlen brennen von den Line-Dancern, die hier getanzt haben. Ja, meine Lieben, die Country-Party-Stunde ist bald vorüber. Ich werde mich jetzt gleich vor euch verabschieden mit einem bisschen ruhigeren Lied und zum Ausklang an Whisky trinken. Ich hoffe, es hat euch meine Party-Mischung gut gefallen. Ja, das war's. Alles Gute, bis zum nächsten Mal. Wir hören uns wieder. Euer Countryman. Hier ist Chris Stapleton mit Tennessee Whiskey. Meine Lieben, bis zum nächsten Mal.

0: Willkommen bei der Sendung Perspektivenwechsel auch, Frau Ina Pretorius. Sie sind Ethikerin und freie Autorin und schon ganz lange, auch in, was Wirtschaftswissenschaften betrifft, eine maßgebliche Stimme in der Frauenbewegung oder Frauenkirchenbewegung und auch in der kritischen Sicht auf Wirtschaft. Sie haben jetzt gerade in Ihrem Impulsreferat gesagt, also ein bisschen so diese letzten 30 Jahre seit der letzten Revue passieren lassen, und Sie haben ein paar wichtige Perspektivenwechsel genannt, die in dieser Zeit jetzt neu aufgetaucht sind. Könnten Sie uns diese nochmal kurz schildern?
1: Ich versuch's. Also die Synode war 1996. Und 1997, zum Beispiel bei uns in der Schweiz, wurde die Statistik zur unbezahlten Arbeit begonnen. Politisch beauftragt das Statistische Bundesamt. Und seither haben wir Daten. Und das war nicht nur in der Schweiz so, sondern weltweit Ende der 90er ein starker Trend, dass die Länder angefangen haben, statistisch zu erheben, wie viel unbezahlte Arbeit geleistet wird von Frauen und Männern. Leider nur bis zur Pensionierung, also die alten Frauen sind noch nicht erfasst, so die Pensionierten. Aber es ist doch ein großer Fortschritt, dass wir jetzt Daten haben und dass wir sagen können, es wird mehr unbezahlt als bezahlt gearbeitet, und zwar weltweit. Das wussten wir vorher nicht, und jetzt können wir aufgrund dieser Datenlage eine bessere Politik machen, und das tun wir auch. Also in dieser Sichtbarkeitsbewegung zu sagen, ja, aber hier, guck mal, hier gibt es außerhalb des Bruttoinlandsprodukts noch ganz, ganz viel Arbeit, die ist unverzichtbar, die ist systemrelevant, wie man dann in der Pandemie gesagt hat, das hat große Fortschritte gemacht. Also die Leute wissen jetzt, was Care ist, sie wissen, dass viel unbezahlt gearbeitet wird, dass vor allem Frauen das tun, und das ist sicher ein Trend, eine Trendwende. In der Pandemie war das ganz wichtig, das war auch so ein Punkt, da hatten wir ja dieses Bild des Applaus von den Balkonen und den Begriff der Systemrelevanz, wo dann klar war, man kann auf alles Mögliche verzichten, auf Banker, auf Versicherungsagenten und so, alles Mögliche kann man nicht tun, aber das alltägliche Leben muss aufrechterhalten werden. Und das ist eben häufig diese Haushaltsproduktion. Und das ist dann nach der Pandemie wieder so ein bisschen verschwunden, dieses Bewusstsein. Aber ich glaube, es ist schon noch immer da und es ist abrufbar. Und das habe ich so ein bisschen das Projekt, dass wir wieder mehr darüber reden, was wir in der Pandemie eigentlich gelernt haben. Was auch noch wichtig ist in den letzten 30 Jahren, das ist, dass die Ökonomie als Wissenschaft nicht mehr so männerdominiert ist, wie sie damals war. Es gibt jetzt inzwischen viele Ökonominnen und es gibt sogar viele Ökonominnen mit Starstatus, also die viel beachtet und zitiert werden. Und die meisten von denen sind wirklich offener für progressives Denken. Sie sind nicht alle Feministinnen, aber sie sind zumindest offen für diese Art von Denken. Das ist für mich auch ein Hoffnungszeichen. Und die werden wirklich beachtet. Ja, was habe ich sonst noch gesagt?
0: Sie haben auch, was mir sehr gefallen hat, bei uns hört man ja gar nichts über Lateinamerika, ja, den genau. Mainstream-Medien. Das wird ausgeklammert. Und also Sie haben sich bewusst enthalten, das habe ich auch sehr gut gefunden, der aktuellen politischen Problemanalyse, weil ja. Das ist eh zu Hause.
1: Wissen sowieso alle, ja.
0: Und Sie haben den Fokus gelegt auf das, was funktioniert. Könnten Sie noch einmal so eine Perspektive von Lateinamerika bringen, bitte?
1: Das ist ganz schrecklich, dass hier nicht alle das wissen. Das hat tatsächlich, glaube ich, mit diesem immer noch kolonialen Blick zu tun, dass wenn wir zum Beispiel gucken, wo ist denn diese unbezahlte Arbeit besser angesehen oder besser politisch geregelt, dann gucken wir immer nach Norden, wir gucken immer nach Schweden, Dänemark, Norwegen, Finnland. Und wenn dann vom Süden was kommt, und das ist jetzt so, nämlich es gibt jetzt Care als dreifaches Grundrecht, das Recht, Care zu leisten, das Recht, Care in Anspruch zu nehmen und das Recht auf Self-Care, ist in Lateinamerika und Karibik jetzt von einem Menschenrechtsgerichtshof befürwortet oder abgesegnet. Und 33 Länder in dieser Region haben sich verpflichtet, die nächsten 10 Jahre eine Dekade der wirklichen Geschlechtergleichheit und der Care-Gesellschaft einzuhalten. Und das ist ein großartiger Fortschritt, und wir könnten uns da anschließen. Wir könnten sagen, wir wollen auch diesen Compromiso de Tlatelolco, heißt das. Tlatelolco ist ein Stadtteil von Mexiko, danach heißt das. Wir könnten uns dem anschließen, aber die Leute glauben das nicht. Und also vor allem die Journalisten, die schreiben nicht darüber, weil sie so stark im Kopf haben, Lateinamerika, das ist Gewalt, das ist Machismo, das ist Armut, das ist Drogen, das ist und so weiter und so weiter. Und das ist ja nicht falsch, aber es ist eben nicht nur das. Und in den letzten 50 Jahren, seit der ersten UNO-Frauenkonferenz, die in Mexiko stattgefunden hat, hat es eine kontinuierliche Entwicklung gegeben, immer wieder Frauenkonferenzen und dann von der UNO stark, UN Women stark unterstützt. Dann hat es Pionierländer gegeben, vor allem Uruguay, Chile, Argentinien war auch stark, ist jetzt bei Milei nicht mehr so stark, Mexiko. Die haben da wirklich schon Systeme entwickelt und haben sich jetzt zusammengeschlossen und wollen die Care-Thematik rausholen aus dieser Idee, dass es immer alles in Ehepaaren gelöst wird. Also die Männer müssen mehr Care-Arbeit leisten und dann ist das Problem gelöst. Und sie sagen eben nicht, das ist nicht eine Frage von Familien, also nicht nur, sondern der Staat muss unterstützen, da muss Geld rein, da muss ein Konzept rein, da muss Profession, da muss man lernen, da muss man studieren, um diesen Care-Bereich wirklich zufriedenstellend zu lösen. Der größte Druck, der darauf wirkt, das ist die demografische Entwicklung. Wir haben immer mehr alte Leute. Und wenn wir da nichts tun, das sagen auch die LateinamerikanerInnen, dann gibt es eine Katastrophe. Dann sitzen die Leute da und haben keine Pflege mehr. Und die gehen das jetzt wirklich aktiv an in diesem geografischen Raum. Und bei uns weiß das kein Mensch. Und das hat damit zu tun, dass wir dem Süden das nicht zutrauen, dass er eine Sache besser macht als wir. Aber wir bemühen uns sehr, das bekannt zu machen. Es gelingt auch zum Teil, das wissen jetzt ein paar mehr Leute. Und wir müssen einfach da hingucken und auch sehen, was wird denn da jetzt draus? Die Länder sind sehr unterschiedlich, also zum Beispiel Mexiko und Argentinien ist wie Tag und Nacht im Moment. Aber sie sind ja demokratisch, also das ändert sich dann auch. Und man kann hoffen, dass wieder progressive Regierungen ans Ruder kommen, die das dann wirklich vorantreiben. 10 Jahre immerhin ist ein Zeitraum, hat jetzt im August 25 angefangen. Ja, da muss man hingucken.
0: Ja.
1: Und sich ein Beispiel nehmen.
0: Ja, und Sie waren auch in Afrika, haben Sie gesagt, im
1: genau.
0: Kongo.
1: Ja.
0: Was macht Sie da hoffnungsvoll, wenn Sie auf die afrikanische Perspektive schauen?
1: Ja, also in Afrika, also ich war nicht in Afrika, sondern war ich im Kongo, in Kinshasa. Also das ist ja nicht alles gleich. Dort ist es eigentlich eher nicht die Ökonomie, weil da liegt wirklich noch sehr viel im Argen. Habe ich auch nicht so den Blick drauf gehabt in diesen 4 Jahren, wo ich immer wieder mal da war. Da ist es eher das Theologische. Also dass die Menschen, die großer Prozentsatz wirklich sehr fromm sind, sehr kirchlich, oft auch freikirchlich, und Gott ist allpräsent. Die reden ständig von Gott und von, was Gott jetzt wieder gemacht hat und dass man zu Gott betet und so weiter. Und mich hat es sehr überrascht, ich wusste das vorher nicht, und mich hat es als Theologin auch herausgefordert, weil ich gedacht habe, wir in unserem säkularisierten Europa, wir trauen uns überhaupt nicht mehr, irgendwie von sowas wie göttlicher Bestimmung oder Fortschritt oder Hilfe von Gott oder sowas überhaupt zu reden. Also es ist nicht so, dass ich das jetzt einfach so kann, aber es hat mich einfach in Kinshasa sehr beeindruckt. Und ich habe gedacht, wir können uns auch da eine Scheibe abschneiden von diesem Mut, wirklich sowas wie große Bewegungen zu erkennen, die was mit Gott zu tun haben.
0: Ich habe 2 Töchter im Alter von 24 und 20. Die sind natürlich auch sehr umweltbewusst und engagiert auch. Meine größere Tochter in einer Jugendorganisation, die sich um Klima- und Umweltschutz bemüht. Was könnten Sie diesen jungen Menschen, würden Sie denen noch mitgeben an Power? Es ist ja wirklich auch schwierig für die Jugendlichen, sich da so zurechtzufinden und sozusagen die Hoffnung und den Elan nicht zu verlieren. Was könnten Sie denen noch ins Stammbuch schreiben?
1: Also ich würde denen sagen, von religiösen Menschen kann man lernen, an was Großes zu glauben. Das muss gar nicht unbedingt Gott heißen, aber einfach, dass große Dinge passieren können und dass auch Überraschungen passieren können. Also dass nicht einfach alles so abläuft, wie man meint, es muss. Also wir hatten den Fall der Berliner Mauer zum Beispiel, das ist für mich immer so ein Beispiel, dass überraschend Großes passieren kann. Und wenn ich damit rechne, dass wieder Mauern einstürzen können, dann macht es mein Leben irgendwie erfreulicher oder kraftvoller oder sowas. Und ich persönlich bin jetzt nicht so kirchlich religiös, nicht mehr, Aber wenn ich jetzt nicht zum Beispiel so Auftankmomente hätte oder Schweigezeiten oder auch sowas wie einander segnen oder so, dann hätte ich viel weniger Power. Und das würde ich jungen, oder würde ich nicht, sondern sage ich tatsächlich den jungen Leuten, glaubt nicht, dass die Religion was Altmodisches ist, was wir hinter uns haben, sondern das ist tatsächlich eine Kraftquelle und die kann man nutzen, anstatt dass man sie immer nur schlecht macht.
0: Dankeschön.

0: Ja, Gabriele, wir sind auch schon lange gemeinsam irgendwie unterwegs, immer wieder in feministischen Belangen. Du hast seinerzeit vor 30 Jahren die Synode gemanagt, inzwischen auch viele andere verantwortungsvolle Sachen in der Diözese übernommen. Warum hast du das jetzt ja wieder angetan, das hier zu organisieren, dieses 30-jährige Revival-Treffen der Frauensynode in Gmunden?
1: Ja, Revival klingt noch lustbetont und...

0: zwischen vor 30 Jahren und jetzt?
1: Vor 30 Jahren war das wirklich sehr aufregend und haben wir uns versichern müssen gegenseitig. Wir sind selbstbestimmt, uns hat niemand delegiert, wir brauchen auf keinen Zuruf von außen achten. Und das hat sich gesettelt durch unser Tun dann nach der Synode, durch unser Wissen, dass das ein guter Weg ist und durch diese, ja, ein bisschen Altersgelassenheit darf auch dazukommen. Und ich habe gemerkt im Gespräch mit einer jungen Frau, die damals noch nicht geboren war, dass wir ein bisschen eine Ernte einfahren. Das tut auch einmal gut. Nicht nur sehen und hackeln und umgraben, sondern auch einmal was wachsen sehen und die Ernte einfahren und die Ernte dann teilen. Mit den jüngeren Frauen, die es noch nicht so erlebt haben, aber auch untereinander uns zu bestärken. Also dieses Erntebild gefällt mir wahnsinnig gut, weil es auch gut korrespondiert mit dem, was die Anna-Karin Hammer gesagt hat, mit dem, wenn wir die Erde gut pflegen, dann pflegt sie uns auch oder erhält sie uns. Darauf viel mehr zu achten, um Ernten überhaupt einfahren zu können.
0: Ja, danke. Ich ernte auch sehr gerne. Ich bin sehr am Gärtnern immer. Bist du das auch?
1: Ja, auch. Schöne Kürbisse habe ich schon heuer. Tomaten sind heuer wunderbar geworden. Oh ja, Gärtnern, das zeigt einem schon, es braucht auch Geduld. Man muss was da warten können. Aber man darf auch nicht aufs Wassern vergessen. Und dieses und da das richtige Maß zu finden, ist die Herausforderung. Ich glaube, da ist ein bisschen Lebenserfahrung ganz hilfreich. Dann nicht zu vergessen den Genuss. Also etwas selbst Gesätes, Geerntetes zu genießen, ist auch ganz wichtig. Und das ist das Feiern. Und das habe ich bei der Frauensynode immer ganz stark erlebt, das Miteinander feiern. Das ist Lustmachen auf, hauen wir uns wo rein, auch wenn es mühsam ist, aber das Feiern belohnt dann die Mühe.
0: Danke, denke, das ist ein gutes Schlusswort. Hast du vielleicht noch einen Musikwunsch?
1: Annenmay Kanterei, 3 Tage am Meer. Danke, dass du da bist und das weiter in die Welt trägst.

0: Ja, ein ereignisreicher Tag ist jetzt der erste Tag der Frauensynoden in Traunkirchen, ist zu Ende gegangen. Ich habe noch eine junge Stimme, also die Obfrau vom
1: Frauenforum Salzkammergut.
0: Spannende Geschichte, das Frauenforum Salzkammergut gibt es auch schon seit 30 Jahren und ist im Zusammenhang mit der Frauensynode in Gmunden gegründet worden, stimmt das?
2: Im Zusammenhang nicht ganz. Das Frauenforum ist 1994 als Verein gegründet worden und ist davor aus einem losen Treffen von Frauen, die was verändern wollten, entstanden. Und ich glaube, die Frauensynode in Gmunden damals hat einfach in den Zeitgeist gepasst und ja, da war das Frauenforum vielleicht auch eine Wegbegleiterin in dem Prozess.
0: Das Salzkammergut ist ja nicht gerade bekannt für sanftes Patriarchat. Wie ist euch so ergangen die letzten 30 Jahre? Was waren so die Meilensteine, die einen Perspektivenwechsel gebracht haben, so für dich in diesem Tal und die Frauen in diesem Tal und oder überhaupt die Menschen in diesen Tälern?
2: Ja, also das Frauenforum hat einige Aktionen, die ja in Erinnerung geblieben sind, gemacht. Das war unter anderem die Glöcklerinnen, also es war die erste rein weibliche Frau im Passe beim Ebensee-Glöcklerlauf. Wir haben eine gute Kinderbetreuung auf die Beine gestellt im Ort. Wir haben auch ein großes Beratungsangebot für Frauen in alltäglichen Problemen, Situationen. Ja, wir wollen einfach ein Treffpunkt sein, wir wollen die feministische Nahversorgerin sein und ja, wir sind seit 30 Jahren auf dem Weg und weiter bleiben auf dem Weg.
0: Und was ich lustig finde, du warst als Dreijährige, deine Mutter war schon aktiv bei der Frauensynode, du warst damals 3 Jahre und du hast praktisch bist in die Fußstapfen deiner Mutter getreten irgendwie.
2: Ja, richtig, genau. Also meine Mama ist Gründungsmitglied vom Frauenforum Salzkammergut. Also ich bin 1993 geboren und 1994 wurde der Verein gegründet und seit 2018 bin ich Obfrau vom Verein. Ja, ich habe mir gedacht, wann, wenn nicht jetzt und wer nicht ich.
0: Super. Und es gibt aber eine spannende Geschichte und es gibt jetzt auch einen Frauenweg zu begehen in Ebensee mit starken Frauen. Wer hat das initiiert?
2: Ja, also da muss ich ganz klar die Steinkugler Katharina erwähnen. Sie ist Lehrerin und Historikerin in Bodischl und ursprünglich aus Ebensee. Und wir vom Frauenforum haben eine Frauenführung mit ihr in Bodischl gemacht, mit Schwerpunkt Frauengeschichte. Da haben wir dann die Idee gehabt, also die Franziska Zuner-Kinnesberger, Vorstandsmitglied, hat mit der Katharina dann die Idee verfolgt, das auch für Ebensee zu machen. Und sie haben dann Frauen befragt, was haben denn die Frauen in deiner Familie da in Ebensee? Und es gibt dann so einen kleinen Spaziergang durch Ebensee, da gibt es ganz spannende Dinge über Wirtinnen, über Apothekerinnen, genau, über die Salinenarbeiterinnen und das ist ein sehr spannender Rundgang, den ich sehr empfehlen kann.
0: Wann kann man den machen oder wie bucht man den?
2: Man kann auf der Website vom Frauenforum Salzkammergut die Termine einsehen, es ist immer einmal im Monat. Jetzt noch bis Oktober. Es sollten schon so 10 Personen zusammenkommen, damit die Führung stattfindet. Also gerne auch für größere Gruppen zu buchen. Auf der Website ist auch die Telefonnummer von unserem Büro. Da gerne anrufen und dort die Führung buchen.
0: Zum Schluss noch vielleicht eine Frage. Was ist so dein Eindruck vom ersten Tag hier? Wie würdest du das, deine Empfindungen jetzt zusammenfassen?
2: Mein Eindruck war, dass die Stimmung sehr angenehm war. Es ist großes Interesse am Austausch und ich glaube auch, dass sich erinnern an auch die große Synode vor 30 Jahren und auch was bis da seitdem passiert ist, so ein bisschen in Erinnerungen schwelgen, aber trotzdem auch in die Zukunft blicken, glaube ich, das habe ich so empfunden heute.
0: Ja, danke dir. Ich wünsche euch auch alles Gute für euer Frauenforum Salzkammergut.
2: Dankeschön.
0: Wir sehen uns sicher wieder.
2: Ja, danke.

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1: Spitze, eine klassische Survival Story wieder mal. Finde ich toll.
0: Ja, das ist was Back to the Roots,
1: ja, schon.
0: Von Niemandsland irgendwie so.
1: So diese Stranden auf hoher See, da bist du ja der Spezialist. Ich glaube, du hast das schon mal gehabt.
0: Ja, ich habe das tatsächlich schon mal gehabt, ja.
1: Mit diesen Olympia. Mit
0: dieser zweite Weltkriegs-Story von diesem Olympioniken.
1: Ich weiß leider seinen Namen nicht mehr, muss ich jetzt gestehen.
0: Der hat geheißen Louis Zamperini.
1: Ah, ja, stimmt. Zamperini.
0: Das war, genau.
1: Ja, herzlich willkommen zurück.
0: Ja, also wieder was Ähnliches, nur ich kann schon vorwegnehmen, etwas, das nicht ganz so weit in der Vergangenheit zurückliegt. Also wir sind da in den 1980 herum, aber wir werden das alles dann gleich hören.
1: Oh, ja, auch toll. Jetzt waren wir oft so historisch, jetzt wieder mal erfrischend.
0: Genau.
1: Da ein bisschen in der, was? In der Gegenwart, sagen wir mal so.
0: Genau. Ja, und wir müssen jetzt vorweg gleich dazu sagen, es ist unfassbar, aber den Niemandsland-Podcast gibt es mittlerweile seit fast 5 Jahren.
1: Es ist wirklich...
0: 31. Mai.
1: Es ist wirklich unfassbar. Ich war richtig schockiert, wie du mir das mitgeteilt hast.
0: Ja.
1: Die Zeit verfliegt. Es ist leider so. Aber umso schöner, dass es immer noch Leute gibt, die uns hören und es sogar immer mehr Leute werden, auch nach 5 Jahren.
0: Ja, also. Wir möchten uns damit vor allem bei denen bedanken, die seit von Beginn an dabei sind, seit 5 Jahren. Natürlich auch an alle, die jetzt vielleicht beim 5-Jahres-Jubiläum gerade das erste Mal einschalten.
1: Ja, das auch. Aber mich würde es interessieren, falls wer wirklich von Anfang an das hört, man kann ja, glaube ich, kommentieren, so bei Spotify und diesen Podcast-Anbietern.
0: Genau,
1: ja. Das würde mich wirklich interessieren. Also wenn ihr zu den OGs gehört, dann bitte schreibt es in die Kommentarspalte. Das würde uns wirklich interessieren.
0: Ja, und schreibt vielleicht auch, was euer liebste Episode
1: war. Das wäre interessant. Ja,
0: 88
1: stimmt.
0: Episoden.
1: Das würde mich auch interessieren. Also wenn ihr Fans seid, dann bitte teilt uns das mit. Das würde mich wirklich interessieren, weil ich glaube, hat jeder sehr unterschiedliche Meinungen.
0: Ja, mit Sicherheit. Das ist eigentlich für jeden immer irgendwas dabei.
1: Ich muss sagen, eine der spannendsten Geschichten, also nur die Geschichte, ist die erste, finde ich. Diese Floriana. Die genau vor 5 Jahren.
0: Deswegen haben wir uns ja auch, oder hast du dich entschlossen, das als Nummer 1 zu nehmen?
1: Das stimmt, ja. Also, aber ja, ich weiß jetzt gar nicht, was meine Lieblingsfolge ist. Aber ja, bitte teilt uns das mit, das würde mich sehr interessieren. Aber ja, wir wollen gar nicht zu lange in der Vergangenheit schwelgen. Wir blicken in die Zukunft und ich freue mich auf die Story heute. War es wieder mal gar nichts. Das mag ich immer sehr gerne.
0: Ja, vielleicht noch bevor ich beginne, für alle, die vielleicht wirklich das erste Mal dabei sind, wir sprechen sie jede Folge nochmal an. Was ist dieser Podcast? Was machen wir hier? Entweder ich oder der Jakob erzählt jede Woche eine Geschichte aus der Vergangenheit, weil ausdenken tun wir uns meistens nichts. Ja, einmal haben wir es gemacht. Und diese Geschichten handeln sehr oft von Inseln, sind Entdeckungsgeschichten oder auch, wie heute, so Schiffbruch-Stories. Naja, dann auf geht's. Wir starten hinein ins Jubiläum, obwohl es Folge Nummer 88 ist, aber eben die 5 Jahre. Und ich habe im Intro schon angesprochen, dass wir heute über einen Menschen namens Steve Callahan sprechen werden. Und ganz kurz zu seiner Vorgeschichte. Steve Callahan wurde am 6. Februar 1952 in Kalifornien geboren und war von Kindheit an eigentlich leidenschaftlicher Segler und ein bisschen Entdecker, eigentlich eine recht introvertierte Person, die halt gerne irgendwie auf offener See so alleine oder vielleicht mit einem Freund zusammen so Entdeckungen gemacht hat und hat ja in seinen jungen Jahren eigentlich sehr viele Segelurlaube gemacht, Segelturns. Und hatte sehr viel Erfahrung in dieser Materie. im Jahr 1981, also mit 29 Jahren, unternahm er mit einem seiner besten Freunde namens Chris Latcham eine Atlantiküberquerung, weil das war eines seiner größten Ziele, das wollte er immer schon mal machen. Und in einem selbstgebauten Boot mit dem Namen Napoleon Solo waren sie unterwegs und wir kamen auch ohne große Zwischenfälle in England, genau gesagt in Cornwall an. Gestartet sind sie von Rhode Island aus, also von der Ostküste, Westküste wäre doch ein bisschen weit, wenn man da irgendwie noch durch muss.
1: Das stimmt.
0: Also von seinem Zuhause in Kalifornien nichts. Und ja, das war eigentlich das einer seiner größten Ziele, das er nun erreicht hat, aber er musste auch irgendwie wieder zurück nach Amerika und deshalb hat er sich gedacht, das war eigentlich von vorhinein, glaube ich, schon ausgemacht, dass er alleine zurück segelt und eben bei einer sehr bekannten Segelregatta teilnimmt mit dem Namen Mini Transat 6.5 Race. Ja, ist eine Segelregatta, wo man echt ganz alleine am Boot ist. Der Start für das Rennen war Penzance und das Ziel war die Karibik, genauer gesagt Antigua.
1: Ja. Schöne Karibik, ja.
0: Also eine schöne, schöne Strecke. Ja. Einmal geht auch den Atlantik. Die Regeln waren da recht simpel, einfach wer es am schnellsten dorthin schafft, der gewinnt das Rennen. Ohne Hilfe, ganz alleine.
1: Aber da ist er alleine am Boot oder nein? Es sind mehrere Personen. Da
0: ist er komplett alleine.
1: Aha, okay, boah, das ist schon eine Challenge.
0: Es ist, ja, ist was Spezielles. Ich glaube, dass es das Rennen auch immer noch gibt, soweit ich weiß. Mhm. Und ja, zu Beginn fühlt er sich eigentlich ganz gut. Doch ein paar Tage am Meer wird das Wetter immer schlechter und es macht ihm zu schaffen. Sein Boot wird so schwer beschädigt, dass er sich dann entscheidet, an der Küste von Nordspanien das Rennen abzubrechen. Also es hat keinen Sinn.
1: Okay, also er ist noch nicht weit gekommen.
0: Er ist noch nicht so weit gekommen, leider. Und er segelt eben in die Stadt La Coruña und beendet dort das Rennen, muss dann die Schäden am Boot reparieren, verbringt da einige Zeit, ich glaube es waren knapp 2 Monate und ja, das Rennen ist für ihn zu Ende, aber er muss ja trotzdem irgendwie zurück in die USA, weil er möchte sein Boot dann nicht alleine lassen, fliegen und so.
1: Ja.
0: Schwierig. Er hat auch nicht unbedingt die großen finanziellen Mittel, dass er da jetzt irgendwie, glaube ich, zurückfliegt, also er hat sich, glaube ich, auch das meiste an dem Boot selbst dann wieder repariert.
1: Das stimmt natürlich, das Boot muss natürlich retour und das rüber schiffen lassen, das ist ja auch Blödsinn. Also.
0: Ja, genau. Und er möchte sein, vor allem ist es sein eigenes gebautes Boot, das lässt er
1: natürlich. Sein Baby.
0: Naja. Genau, und deshalb setzt er dann wieder in See und die nächsten Stopp sind dann zunächst mal Madeira und dann geht es weiter zu den Kanarischen Inseln. Und dann ist ja eigentlich nach den Kanarischen Inseln, wenn man so ein bisschen auf die Karte schaut, bis zur Karibik kein Land eigentlich mehr.
1: Ja.
0: Er verlässt am 29. Januar 1982, es ist ja mittlerweile dann El Hierro, das ist die südlichste Insel der Kanaren, mit dem Ziel trotzdem Antigua, also will eigentlich mehr oder weniger die Route fortsetzen, die im Rennen auch gewesen wäre, auch wenn er weiß, ja, das wird er nicht mehr gewinnen, das ist für ihn eigentlich nebensächlich, ist eigentlich ganz egal. Was ich noch nicht angesprochen habe, er ist zu dieser Zeit mental ja nicht unbedingt in der besten Verfassung, weil kurz vor dem Trip über den Atlantik nach England war seine Ehe gescheitert und er hat das eigentlich gemacht, um so ein bisschen dem Alltag zu entfliehen, so eine Art Neubeginn zu machen. Also ja, ist eine spannende Zeit
1: für ihn. Eine Art Midlife-Crisis, könnte man jetzt sagen.
0: Ja, schon ein bisschen, obwohl er erst 29 ist.
1: Ach so, okay, das stimmt noch sehr.
0: Aber
1: eine Quarter-Life-Crisis vielleicht.
0: Quarter-Life-Crisis, ja. Oder die
1: One-Third-Life-Crisis.
0: Wäre dann eher passend. Ja, und wie ich vor im Intro sogar schon angesprochen habe, die erste Woche jetzt nach El Hierro ist ideales Segelwetter. Also er beschreibt das als eigentlich seine schönste Segelwoche, die er je hatte, das Sonnenschein, der Atlantik sehr ruhig, was eigentlich in dieser Jahreszeit eigentlich kaum der Fall ist. Aber dann, Jakob, Das Wetter schlägt um. Ja, Anfang Februar mittlerweile ist das nicht ungewöhnlich und zunächst denkt er sich nichts dabei. Er hat das schon das eine oder andere Mal erlebt. Er ist recht erfahren. Es war der 4. Februar mittlerweile, er ist nicht beunruhigt, obwohl 35 Knoten Wind und hohe Wellen herrschen. Umgerechnet, 35 Knoten sind 64 km/h.
1: Ja, schon ordentlich Wind. Also, und vor allem, wenn man da alleine ist, sie hat die Oberpanik. Und auch keine zweite Person ist, die dir irgendwie bei deinen Problemen helfen kann und du bist da wirklich den Elementen ausgeliefert. Würde das, glaube ich, nicht machen.
0: Ja, vor allem ist es auch so mit Schlafen, es ist sehr schwierig
1: in diesem
0: Boot, weil du musst irgendwie immer ein bisschen so eine Alarmbereitschaft sein. Also trotz, dass er diese Verhältnisse kennt, ist es keine leichte Situation. Und am Abend des 4. Februar legt er sich dann trotzdem wieder schlafen, hat das Boot so ein bisschen auf Autopilot eingestellt. Ja, und denkt sich nicht dabei, er wird ein bisschen durchgeschüttelt durch die Wellen. Aber plötzlich hört er ein lautes Knallen auf der Seite des Bootes. Und nur Sekunden später kommt ein riesiger Wasserschwall in die Kabine geströmt. Mhm. Sofort weiß er eigentlich, ja, das Boot ist nicht mehr zu retten und er muss jetzt irgendwie ganz schnell da raus und die wichtigsten Sachen mitnehmen.
1: Ein Blitzschlag vielleicht, oder was war das?
0: Ich löse es dann noch auf. Unter einer Minute war das Wasser bereits bis zu seinem Hals gestiegen. Er hatte irgendein großes Objekt touchiert offenbar. Also er sagt später, es könnte ein Wal gewesen sein.
1: Okay. Der also Wal Timmy
0: sehr
1: vielleicht.
0: Unglücklich.
1: Hope. Hm?
0: Der Wal Timmy. Ja, der ist aber, glaube ich, gestorben, oder? So, was ich mitbekommen habe.
1: Er hat es sich nicht ausgesucht.
0: Oh je. Ja. Also sehr unglücklich für ihn die Situation. Und jetzt extrem schwierig. Wasser bis zum Hals. Aber das Glückliche ist, er hat da ein Rettungsboot mit dabei.
1: Okay.
0: Und das versucht er jetzt in dieser Situation aufzublasen, beziehungsweise das hat so einen Mechanismus, wenn man da anzieht, bläst sich das automatisch auf. Und er schafft es eben, es ist mehr oder weniger so eine Rettungskapsel, Rettungsinsel, wie man sich's vorstellen kann. Also es ist so ein rundes Ding, orange, man kennt es teilweise aus den Filmen, hat oben so ein kleines Dach auch.
1: Genau, ja.
0: Also das bläst er jetzt oder schafft er eben das aufzublasen und rettet sich da drauf, bindet aber zunächst mal sein Boot noch dran an, denn auch wenn er jetzt auf diesem Rettungsfloß oder Rettungsboot ist, er weiß, ja, ohne wirkliche Vorräte oder irgendwas kann er da ganz schwer überleben.
1: Das stimmt.
0: Ja. Und so entschließt er sich auch einfach noch einmal hinabzutauchen. Das Boot ist eben noch dran und er weiß, ja, er hat vielleicht jetzt einige Sekunden Zeit, da die Luft anzuhalten und nochmal die wichtigsten Dinge aus dem Boot zu retten. Er hat so ein Messer bei sich und mehr oder weniger, also er hat sich in die Zähne so ein Messer gesteckt, damit er dann vielleicht irgendwas losschneiden kann, falls er es braucht. Das Boot sinkt langsam nach unten, also es ist relativ stabil im Wasser zu diesem Zeitpunkt. Und er öffnet eben diese kleine Luke, schwimmt hinein und sucht nach Vorräten, nutzvollen Dingen und vor allem nach einem Notfallset. Also er hat so ein Notfallset zusammengestellt, wo alle wichtigen Dinge drin sind und das will er jetzt natürlich lokalisieren. Schwierig, es ist mitten in der Nacht, er hat jetzt keine Taschenlampe oder so dabei.
1: Das wollte ich gerade fragen, ich war mir nicht sicher, ob das jetzt am Tag ist oder in der Nacht.
0: Ja.
1: Das ist natürlich schwieriger.
0: So ein bisschen Mondschein vielleicht, das ganz wenig Licht bietet, aber natürlich kennt er sein Boot in- und auswendig und er findet dann auch das Notfallset, schneidet das von einem Seil los und auch einen Schlafsack. Den greift er sich noch und versucht dann wieder nach oben zu schwimmen, aber Jakob, gerade in diesem Moment, als er wieder irgendwie durch die Luke nach oben schwimmen will, kommt ein Wasserschwall, also eine Welle hinein, der die Luke schließt und er ist gefangen.
1: Nein.
0: In seinem eigenen Boot. Und es droht jetzt immer weiter nach unten zu sinken, Richtung Meeresboden. Er versucht gegen die Luke zu treten mehrmals, aber scheint nicht zu helfen. Die Luft geht ihm langsam aus und der Gedanke kommt, ja, das könnte es jetzt mit seinem Leben gewesen sein. Ich habe ein Zitat von ihm, das er danach sagt in einem Interview. Wenn ich jetzt hier nicht herauskomme, werde ich mit hundertprozentiger Wahrscheinlichkeit sterben.
1: Ja, natürlich. Also, weil ich glaube, das geht ja dann auch schnell. Am Anfang ist es ja ganz langsam und dann auf einmal geht es dann schnell mit dem Untergehen und dann hat man keine Chance mehr.
0: Vor allem, glaube ich, wenn diese Luftblase dann weg ist, wenn alles gefüllt ist. Aber er hat gerade noch richtig viel Glück, muss man sagen, denn ja, die nächste Welle kommt herein und die dreht das Boot ein wenig und so ist nicht mehr so viel Druck irgendwie auf diese Luke und er kann sie öffnen und gerade so noch ins Freie schwimmen.
1: Also wegen dem Wasserdruck draußen geht es nicht auf sozusagen.
0: Ja, irgendwie, keine Ahnung, oder es hat vielleicht ein bisschen geklemmt und dazu und dann vielleicht hat auch diese Welle dann das irgendwie gelöst, kann auch sein. Mhm. Ist natürlich eine Situation, wo er, was jetzt so viel gedenkt hat, das hat er auch nicht mehr so gut erklären können danach. Er hat es rausgeschafft, eine heroische Leistung eigentlich, und er hat eben sogar das Notfallset und seinen Schlafsack gerettet und eben jetzt auf diese Rettungsinsel das Rettungsboot befördert. Also, ja, ist einmal, der erste Schreck ist jetzt vorbei, er fühlt sich gut, aber ja, dann kommt irgendwie die Realisation, jetzt bin ich da allein auf hoher See.
1: Ja, ist auch nicht viel besser.
0: Ja, also ich stelle mir, also es ist sehr schwer irgendwie für einen Außenstehenden, sich da irgendwie in diese Situation reinzuversetzen. Aber ich glaube, das ist schon echt.
1: Ja, und vor allem, man vergisst ja oft, wie groß diese Ozeane sind. Also der Pazifik sowas, aber auch der Atlantik. Das ist ja so riesig, das ist ja, wie will es da gefunden werden? Also.
0: Ja, genau. Vor allem ist es zu dieser Zeit auch nicht unbedingt warm, also in der Nacht ist einiges an Wind, es ist ja immer noch schlechtes Wetter und er versucht eigentlich zunächst noch irgendwie das Boot bei sich zu behalten, falls er nochmal runtertauchen könnte, aber irgendwann treibt es ihn weg und damit ist seine Napoleon-Solo-Geschichte, das Boot ist irgendwo am Meeresgrund.
1: Sein Baby, dann.
0: Ja. Ja, es ist so kalt, dass er sich auch denkt, irgendwie in dieser Zeit, ja, vielleicht werde ich auch durch Unterkühlung sterben oder so, weil er kaum irgendwas hat, um sich zu wärmen. Also sehr, sehr schwierig da am ersten Abend oder in dieser ersten Nacht. Jetzt möchte ich noch kurz ansprechen, was er alles in diesem Notfallset dabei hat, weil das ist zum Glück sehr gut ausgestattet. Man muss auch dazu sagen, sein Rettungsboot ist eigentlich für 5 Personen irgendwie konzipiert. Also alle anderen haben gesagt, warum nimmst du so ein riesen Rettungsboot mit? Aber
1: und natürlich ein feiner Luxus eigentlich.
0: Ja, ist relativ groß. Genau, im Setter. Mal kurz was trinken zwischendurch mit meiner Stimme.
1: Ja.
0: Und so viel reden. Er hat ein bisschen Wasser mit dabei in so Dosen, ein bisschen Proviant, einige Seekarten, 3 Signalfackeln und so eine kleine Harpune, also so eine Mini-Harpune, kann man sagen, zum Fischen. Und auch Sonnenbrennkammern zur Meersalzentwasserung.
1: Wow, okay, das ist...
0: Also, das ist jetzt die Übersetzung aus dem Englischen, ich meine jetzt Solar Stills.
1: Ach so.
0: Das sind wie so Ballone eigentlich, wo einfach Sonnenlicht drauf scheint und durch die Verdunstung dann Meersalz mehr oder weniger in trinkbares Wasser umgewandelt wird.
1: Ja, das ist schon nicht schlecht, ja.
0: Ist nicht schlecht, sind allerdings vom Zweiten Weltkrieg und er weiß zu diesem Zeitpunkt nicht, wie man sie benutzt. Also
1: okay, ja, vielleicht genug Zeit zum Probieren.
0: Genau. Und auch ein Buch mit dem Namen Sea Survivor hat er dabei.
1: Also schau, er hat sich was überlegt auf jeden Fall.
0: Der nächste Morgen bricht an und das Wetter ist jetzt zu seinem Glück wieder echt traumhaft eigentlich. Keine Wolke am Himmel, die See relativ ruhig, Aber eben die Gedanken drehen sich immer noch darum, ja, er ist jetzt alleine im Atlantik und muss irgendwie versuchen, da zu überleben. Und er weiß auch, er ist relativ weit weg von ja, Schiffrouten, beziehungsweise auch von Flugrouten, weil er hatte so ein paar Seekarten dabei, wo das eingezeichnet ist. Er ist knapp 1500 Kilometer vom nächsten Land entfernt. Und ja, er weiß auch, dass die Strömung ihn jetzt vermutlich doch Richtung Westen treiben wird, aber bis Antigua sind es, ja, ich glaube, knapp 3000 bis 4000 Kilometer. Schwer zu sagen, wo er jetzt da ganz genau gestrandet ist. Eine Schifffahrtsroute ist aber nur 600 Kilometer weiter westlich und deshalb, ja, denkt er sich, ja, dahin werde ich schon irgendwie treiben und ja, in circa 2 Wochen sollte er dort ankommen. Und da wäre die Chance auf eine Rettung viel größer. Das ist jetzt sein Gedanke, sein erster. Mhm. Eigentlich gar nicht schlecht, weil ja, vielleicht wird er da gerettet. Ein paar Schiffe könnten ihn ja eventuell sehen. Das größte Problem in den ersten Tagen ist für ihn, genügend Trinkwasser zu bekommen. Denn ich habe es vorher schon angesprochen, diese ja, Sonnenkammern zur Entsalzung, die kann er nicht benutzen, er weiß es nicht, wie die funktionieren, weil sie ihm vom Zweiten Weltkrieg sind, der hat die nur irgendwie da reingetan, falls er in so eine Situation kommt.
1: Das ist immer der Klassiker, da kauft man sich irgendein Equipment und eigentlich hat man keine Ahnung, wie es dann im Notfall überhaupt zum Verwenden ist.
0: Deshalb trinkt er jetzt zu Beginn einmal eher einiges von dieser Notration Wasser, also ich glaube, er hat da so 6 bis 8 Halbliter Dosen dabei, also es ist ein bisschen was. Mhm. Und entscheidet sich dann aber, ja, er schneidet jetzt eine dieser Sonnenbrennkammern auf und sieht nach, wie das funktioniert. Also probiert das irgendwie herauszufinden. Und ja, er schafft das auch, das dann zum Funktionieren zu bringen. Er ist mittlerweile aber ja sehr dehydriert. Ein bisschen was von der Wasserration muss er sich ja aufbehalten, falls es nicht funktioniert. Und er schafft es aber nun pro Tag durch diese Entsalzung ca. 400 bis 500 Milliliter Wasser zu gewinnen.
1: Okay, das ist schon nicht schlecht.
0: Es ist gerade so zum Überleben, weil man weiß, ein Mensch, der viel Sonne ausgesetzt ist, braucht eigentlich Minimum 2 Liter sollte man am Tag trinken.
1: Ja.
0: Also es funktioniert gerade so. Auch etwas Regenwasser versucht er zu sammeln, aber es ist jetzt kaum Niederschlag, also es funktioniert das auch nicht unbedingt gut. Ja, natürlich ist auch die Nahrungsbeschaffung was Essentielles und auch recht schwierig. Da hat er kaum was mit, die Notfallstation, die hat er eigentlich schon relativ schnell aufgegessen und er versucht immer mit dieser Harpune Schiffe
1: zu jagen.
0: Ja, die großen, leckeren Schiffe.
1: Ich glaube, das ist ja gar nicht so leicht mit so einer Harpune. Das sieht man in den Filmen immer, so diese Fische da so aufspießen, aber ich glaube...
0: Ja, es ist extrem schwierig. Ein Glück hat er. Fische, die sammeln sich meistens bei irgendwas ja, Außergewöhnlichen, bei so Holz. Und jetzt ist so eine Schule an Fischen, die eigentlich immer um sein Rettungsboot kreist. Aber er braucht trotzdem, also die ersten 1,5 Wochen... fragt er keinen einzigen Fisch.
1: Wirklich?
0: Probiert immer wieder. Die sind so flink und immer gerade, wenn er das Harpune da reinschießt, zack, und ist schon wieder weg. Und zu seinem Unglück ergibt die Harpune dann auch, also dieser Mechanismus, der Geist auf, jetzt hat er eigentlich nur noch einen Speer. Muss jetzt, also von der Reichweite ist er jetzt halt nur noch Handspeer, so 1,5 Meter circa. Vorher mit der Harpune war es ein bisschen weiter. Mhm. Also noch viel schwieriger. Und es dauert bis Tag 14, bis er endlich das erste Mal einen Fisch ins Boot holt, also einen größeren. Er hat, glaube ich, 2 so ganz kleine Zentimeter, 2 Zentimeter Fischchen mal rausgezogen, aber jetzt das erste Mal. Und das ist schon ein Fang, der seine Laune dann schlagartig verbessert. Das ist schon irgendwie was Bahnbrechendes für ihn eigentlich.
1: Ja, das glaube ich.
0: Und so spricht das auch an. Ich habe da nochmal ein kurzes Zitat. Es war unglaublich herrlich und bahnbrechend, den ersten Fisch zu fangen. Es war wie in einer Gefängniszelle, wenn dir einmal in der Woche jemand ein Filet Mignon hineinwirft. Also echt was Luxusguts in diesem Moment dann, dass er da jetzt einen Fisch endlich gefangen hat. Und ja, nachdem funktioniert es eigentlich dann mehr oder weniger besser. Er fängt, glaube ich, an dem Tag sogar zwei und hängt dann das Fleisch, das er nicht braucht, zum Trocknen in der Luft auf, um es ein bisschen zu konservieren. Mhm. Also hat er so eine Leine rübergespannt und macht das dann eben genau so. In der darauffolgenden Nacht gibt es aber den nächsten Zwischenfall, Jakob.
1: Ja.
0: Plötzlich ein Geräusch. Nein, es war nicht wieder ein Wal, aber etwas anderes. Touchiert sein Rettungsboot und ein zwar Haifisch. Von unten. Das ist richtig. Es ist ein Hai. Eine Hai-Attacke. Oh, er wird richtig aus dem Boot geschleudert, mehr oder weniger, also in die Luft. Der Hai tritt immer wieder von unten mit der Nase dagegen. Okay. Und er realisiert es dann irgendwann, ja, damn, ich werde gerade von einem Hai angegriffen. Und der lässt und lässt nicht locker. Und er kann sich irgendwie gerade noch am Rettungsboot halten, das aber auch natürlich ein bisschen beschädigt wird. Mhm. Er sagt auch wieder ein Zitat, ich dachte, er würde das Rettungsboot zerstören. Und egal, ob er mich isst oder nicht, würde es das gewesen sein. Also ja.
1: Halleluja.
0: Die nächste Situation, in der er denkt, das ist eigentlich vorbei. Aber ja, er hat dann noch einen Einfall. Und zwar, er hat dann noch diesen Speer, diesen von der Harpune. Und das nimmt er jetzt und geht mehr oder weniger unter Wasser und versucht den Hai irgendwie dazu zu verletzen oder ihn irgendwie zu verscheuchen. Und nach einigen Versuchen funktioniert das tatsächlich und der Hai gibt auf und ja, schwimmt von dannen. Also gerade noch mal so gut gegangen. Er hat diese Hai-Attacke überlebt und auch das Rettungsboot ist nicht so sehr beschädigt, dass es jetzt irgendwie untergehen droht.
1: Mhm. Puh, ja.
0: Ja.
1: Wie im Film ist das hier?
0: Ja, wirklich. Also intens, aber er kommt noch mal weg sozusagen und bleibt am Leben. Und wir haben, was ich auch dazu sagen möchte, jetzt, er versucht nicht nur Fische zu essen, sondern auch so kleine Krebse, die auf so vorbei schwimmenden Holz drauf ist. Also er versucht eigentlich alles zu essen. Man kennt es von den Survival-Geschichten eigentlich. Auch Vögel sind teilweise, die umherkreisen. Ich glaube, relativ wenige, die versucht er auch zu fangen, hat er, glaube ich, nicht
1: geschafft. Sind sie ein Niemandsland-Klassiker, diese Seevögel verspeisen?
0: Ja, das genau. Und was er auch immer anspricht, ist, in den Nächten hat er eigentlich immer von Essen und Trinken geträumt. Und immer genau von denen Dingen, die der Körper irgendwie benötigt hätte. Also meistens eigentlich so von tropischen Früchten und Säften.
1: Mhm. Ich glaube schon, dass an der Körper da so Signale gibt. Ich glaube, das ist schon evolutionär so bedingt wahrscheinlich, dass man da wirklich davon träumt, während der Körper sagen will, hey, du brauchst jetzt Vitamine oder so.
0: Genau, genau. Und was er auch gesagt hat, er hat, obwohl er ja eigentlich nur Fisch zum Essen gehabt hat, hauptsächlich hat er sich dann trotzdem eine Art Menü gemacht, so zum Abendessen. So Vorspeise, gibt so Fischauge, ist das so auslutscht. Mhm. Hauptspeise dann halt so Fischfleisch und die Leber als Nachtisch.
1: Ja. Ich glaube, das ist für die Moral wahrscheinlich auch nicht so schlecht. Wenn man sich solche Rituale im Kopf selber macht, sozusagen.
0: Ja, er hat dann auch noch angesprochen, was ich sehr interessant gefunden habe, ich habe es in so einem Interview gehört, dass er mehr oder weniger in seinem Kopf auf diesem kleinen Rettungsboot eine Art Stadt sich aufgebaut hat. Also irgendwie, da ist der Bazar, wo er den Fisch irgendwie so bekommt. Das ist jetzt so das Hotel oder irgendwie Schlafzimmer, wo er schläft und irgendwie so.
1: Ja, also ich glaube, das klingt jetzt natürlich lächerlich, wenn der das so erzählt, aber ich glaube, gegen den Wahnsinn ist es gut, wenn man sich da so eine Ordnung schafft, irgendwie so Tagesrituale und fixe Plätze für alles und so. Ich glaube, das braucht man dann vielleicht.
0: Es ist wieder mal Nacht und zwar eigentlich nur einen Tag später, Tag 15. Meistens ist irgendwas Schlechtes passiert jetzt nachts, aber dieses Mal wacht er plötzlich auf, weil er riecht plötzlich so ein bisschen Dieselgeruch.
1: Mhm.
0: Blickt auf und sieht, dass sich wirklich ein Schiff ihm nähert. Ja, du erinnerst dich, ich habe gesagt, er hat drei so Signalfackeln dabei. Sofort nimmt er die erste in die Höhe. Ist eigentlich sehr, sehr hell sowas. Also habt ihr sicher schon mal gesehen.
1: Mhm.
0: Und versucht halt hin und her zu fuchteln, damit das Schiff ihn sieht. Und ja, das Schiff kommt in seine Richtung. Er ist sich hundertprozentig sicher, er wird jetzt gerettet. Das Schiff hat ihn gesehen. Deshalb denkt er sich auch, ja, jetzt, er hat gerade so einen Durst, jetzt trinke ich noch mal ein bisschen mehr aus meiner Wasserration. Aber zu seiner Verwunderung ist das Schiff dann einfach vorbeigefahren an ihm. Ja, ein Hochpunkt gefolgt von einem großen Down.
1: Mhm.
0: Sehr schwierige Situation für ihn. Also ja, die Signalfackel hat das wohl nicht gesehen. Ist natürlich sehr schwierig am offenen Meer, wenn man dort keinen Menschen vermutet, dann überhaupt das zu entdecken. Und er ist sich nach diesem Zwischenfall sicher, dass er eigentlich von keinem Schiff gerettet werden würde, wenn nicht einmal mitten in der Nacht jemand so eine helle Signalfackel sieht. Und die einzige Möglichkeit, die er jetzt noch sieht, um am Leben zu bleiben, ist es, ja, es wirklich irgendwie über den gesamten Atlantik in die Karibik zu schaffen.
1: Mhm. Ja. Nein. Aber das wundert mich sehr, dass der da nicht gesehen wird.
0: Ich weiß nicht, ob du das vielleicht schon mal irgendwie so Bilder gesehen hast von wie halt so offenes Meer aussieht.
1: Ja, nein, es ist ein Wahnsinn, ja. Gibt so Bilder vom Hubschrauber und so, was da finden. Das ist ja, sogar wenn der orange Neonjacke anhat, ist das fast unmöglich.
0: Sehr schwer, sehr schwer. Ja, es sind zu diesem Zeitpunkt halt immer noch, glaube ich, ja, 1500, 2000 Kilometer, glaube ich, zur Karibik, also sehr weit. Seine größte Priorität ist jetzt einfach irgendwie versuchen, am Leben zu bleiben. Also weiter irgendwie Trinkwasser zu machen, Fische zu fangen, von Tag zu Tag schauen. Doch es kommt noch schlimmer.
1: Noch schlimmer?
0: Denn, ja, es kommt leider noch schlimmer. Es ist, als er gerade wieder mit seinem Speer versucht, den Fisch aufzuspießen, bleibt dieser Speer im Fisch stecken. Also er hat sich irgendwie gelöst. Also von ihm. Mhm. Und dieser Fisch, der schwimmt unter das aufblasbare Rettungsboot, reißt ein großes Loch hinein und diese gesamte Basis verliert dann komplett die Luft. Also es ist dann wie so eine luftlose Luftmatratze in der Mitte. Es hängt dann alles durch.
1: Okay, weil geht nicht unter, weil der Ring außen hat ja nur Luft, oder?
0: Genau. Okay. Außen die Wände, die haben nur Luft, aber unten.
1: Ah, ist das ärgerlich.
0: Es ist gerade so, dass er irgendwie nur über Wasser bleibt. Ja. Jetzt ist der Speer weg, jetzt fischen extrem schwierig.
1: Mhm.
0: Ja, und jetzt kommt ihm eigentlich zum dritten Mal der Gedanke, ja, das war's jetzt. Wie soll ich jetzt da irgendwie noch am Leben bleiben? Und er spricht es auch dort an. Ich hatte viele kleine Krisen, aber das war eine wirklich große, für die ich keine Lösung fand.
1: Nein, gibt's ja keine Lösung in Wirklichkeit.
0: Ja, und er entscheidet sich jetzt im Kopf ein bisschen sogar aufzugeben. Also es gibt dann immer wieder so Situationen, wo er sich dann einfach ins Boot legt und darauf wartet zu sterben.
1: Mhm.
0: Also es ist ein bisschen so ein Punkt angekommen in ihm, da wo er nicht mehr weiß, ja, es hat eigentlich keinen Sinn mehr. Ja, ich glaube, es geht so circa eine Woche lang, dass er da eigentlich keine Luft im Boot hat und ja, nicht weiß. Dann plötzlich irgendwie in der Aussichtslosigkeit kommt ihm ein Gedanke, so ein Loch im Boot, das er nicht wusste, wie er es zu flicken hat, aber er hat eine Gabel dabei und mit dieser Gabel, ich keine Ahnung, wie er das genau geschafft hat, aber konnte er es dann irgendwie stopfen, dieses Loch.
1: Aha.
0: Und das ist ihm eingefallen, ja, diese Gabel, irgendwo liegt eine Gabel, mit der könnte ich das versuchen. Alter. Und tatsächlich funktioniert's und kann das wieder ein bisschen aufblasen und das Rettungsboot ist wieder sicherer und er kann sich dort wieder besser bewegen. Und ja, somit sind seine Chancen etwas gestiegen, wieder am Leben zu bleiben. Der Speer, der ist trotzdem weg und somit hat er halt keine Chance mehr, viele Fische zu fangen. Er hat halt noch ein paar, weil er immer diese getrocknet hat, aber es wird immer schwieriger.
1: Mhm.
0: Und es sind zu diesem Zeitpunkt auch schon 60 Tage vergangen auf hoher See, muss man dazu sagen.
1: Puh, ja. Ich meine, mit Essen und Trinken kann man das schon überleben, aber dann ohne Essen wird es dann kritischer.
0: Wird sehr kritisch. Am 66. Tag ist dann auch seine Trinkwasserversorgung weg, denn diese beiden Sonnenkammern haben ihren Geist aufgegeben. Die sind meistens nur so für ca. 30 Tage konzipiert. Dieses Salz hat sich da reingefressen, hat die zerstört eigentlich. Die sind nicht mehr dicht. Ja, also Dehydration kommt jetzt immer mehr ins Spiel und ja, sein Kopf spielt da auch ein bisschen verrückt in dieser Zeit. Also er denkt sich dann immer dran, wie lecker dieses Salzwasser da aussieht und möchte das gerne trinken. Mhm. Aber gerade so ein Teil von seinem Gehirn kann ihn davon noch abhalten, weil wenn man jetzt das Salzwasser trinkt, jeder weiß, was dann passiert, dann stirbt man noch viel schneller.
1: Das ist wie so die Frucht im Garten Eden, wo man dann vom süßen Apfel naschen will, aber man weiß, man stirbt sozusagen.
0: Ja,
1: so genau, ungefähr genau. Ist das.
0: Und er sagt auch, er war teilweise so durstig, dass er auch einfach eine Hand eingetauscht hätte gegen einen Liter Wasser oder so.
1: Na sicher, ich glaube, da wirst du wahnsinnig.
0: Eines, was ihm auch noch zu schaffen macht, ist, er hat sich das eigentlich ausgerechnet. Er hat, glaube ich, dann sogar so eine Art Sextanten irgendwie gebaut, um zu wissen, wo er ist. Und er denkt sich ja, er muss jetzt irgendwann dann eigentlich bald die ersten karibischen Inseln erreichen nach 66 Tagen, aber die kamen einfach nicht. Mhm. Also es ist echt eine aussichtslose Situation, in der teilweise vielleicht schon fast mehr tot als lebendig ist. Und sich teilweise auch schon denkt, vielleicht ist er auch schon tot und ja, so sieht die Hölle aus, da auf offener See irgendwie zu sein. Aber dann, 10 Tage später, an Tag 76 öffnet er plötzlich seine Augen und sieht um sich herum Wasserflaschen, also leere Plastikflaschen, einen Kanister, deckt sich, das ist eigentlich ein Zeichen, dass er nah an Land sein müsse, blickt nach oben und tatsächlich, eine Insel ist nur knapp 10 bis 15 Kilometer von ihm entfernt. Und er sieht das erste Mal seit 76 Tagen nun grün vor sich. Er beschreibt das ja, es war irgendwie das schönste Grün, das er je gesehen hat. Diese Farben waren so intensiv, die Gerüche so intensiv, alles.
1: Das glaube ich sofort, ja.
0: Und er treibt dem Ufer immer näher, wo ihm dann aber auffällt, ja, diese Insel ist von messerscharfen Korallen umgeben, von steilen Klippen. Und es ist eigentlich unmöglich, diese zu betreten. Er hat in diesem Moment dann eigentlich erneut schon wieder aufgegeben, aber plötzlich hört er ein Boot, also einen Motor, und es kommt ihm so ein kleines Fischerboot entgegen. Er sagt, ich konnte es in diesem Moment nicht glauben, dass wirklich jemand hier draußen ist. Mhm. Es kommen eben zwei Fischer entgegen, die auf der Insel Marie Galante, also kurz vor dieser Insel, gefischt haben. Oh. Und damit kommen wir ganz spät in dieser Folge jetzt zu den Geofacts.
1: Ja, ich habe es wahrscheinlich schon geglaubt, da kommt gar keine Insel mehr heute, aber falsch gedacht. Jetzt wird er gerettet vor Marie Galante. Und das wird wahrscheinlich den meisten von euch nichts sagen. Sehr kleine Karibikinsel. Das ist eine Insel, die gehört zu einer Inselgruppe, die mag ich sehr gerne. Weil, erstens haben wir es schon mal behandelt und zweitens hat es einen schönen Namen. Die Inseln über dem Winde.
0: Ja.
1: Das ist, ich finde, es ein poetischer, schöner Inselgruppenname.
0: Schon.
1: Das mag ich sehr gerne. Ja, und wirklich im Herz der Karibik, kann man sagen. Und sie ist gleich neben Guadeloupe. Also,
0: genau. Die südlich
1: viel,
0: davon.
1: Genau, die viel größere Insel Guadeloupe ist im Norden. Und ist somit auch französisches Überseegebiet. Für alle, die das nicht wissen, Frankreich hat ein paar so Inseln noch, vor allem in der Karibik.

0: Palatschinken oder ein Pfannkuchen. Also der große Pfannkuchen.
1: Eine Palatschinke.
0: Ja, Le Grand Galette. Ja. Genau, und ja, im Süden gibt es noch die Inselnation Dominica, darunter Martinique und St. Lucia, St. Lucia haben wir schon mal behandelt.
1: Ja.
0: Mhm. Das heißt, die ist so wirklich mitten im Herzen der Karibik, würde ich jetzt sagen. Zuckerrohr ist auch heute noch das Hauptprodukt von Marie Galante. Kaum eine ebene Fläche auf der Insel ist nicht mit Zuckerrohr bepflanzt. Und ich habe dann geschaut, der Zucker wird meistens direkt vor Ort zu Rum verarbeitet. Also das ist so die Industrie auf dieser kleinen Insel.
1: Ja, das...
0: Die klassische karibische Rumproduktion. Ja.
1: Hört sich immer sehr lecker an, muss ich sagen.
0: Ja. Und auch noch ganz interessant, also nicht ganz so positiv, durch das verstärkte Vorkommen von Braunalgen, so eine Algenart, die da fast so ein bisschen invasiv ist, sind die Strände der Insel schweren Umweltproblemen ausgesetzt. Also jetzt nicht unbedingt die schönen weißen Karibikstrände, sondern die sind teilweise von diesen Braunalgen befallen und das ist ein großes, ja, Umweltproblem dort. Mhm. Ja, und das war's auch schon wieder mit den Geofacts zur kleinen Insel Marie Galante.
1: Ja, vielen Dank, Jakob. Er, Steve Callahan, hat natürlich keinen Blick jetzt für die Insel, sondern nur für die Fischer, die ihn da gerade retten. Und ja, sie sprechen ihn da an und er ist so erschöpft, dass er eigentlich kaum antworten kann. Und das sagt dann irgendwie so ein bisschen, ja, ihr könnt gerne noch weiter fischen und ihr nehmt es mir dann einfach mit, wenn ihr fertig seid. Also er ist vom Kopf da so, ja, irgendwo. Und ja, sie retten ihn dann natürlich auch, bringen ihn auf die Insel, soweit ich weiß. Er konnte zu diesem Zeitpunkt auch kaum gehen, weil er so schwach war, hat ein Drittel seines Körpergewichts verloren, also er wog nur noch 45 Kilo.
0: Boah.
1: Und hat dann auch daraufhin, ich weiß nicht, auf welche Insel er gebracht wurde, aber 6 Wochen in einem lokalen Krankenhaus dann verbracht, bevor er weiterreisen konnte. Er schaffte es dann auch zurück in seine Heimat und schrieb auch ein Buch, also er hat mittlerweile in Maine gelebt, auch davor schon, bevor er auf diese Reise gegangen ist. Und er schreibt ihm ein sehr bekanntes Buch, das heißt Adrift, 76 Days Lost at Sea.
0: Ah, ich glaube, das habe ich schon mal gehört.
1: Also gerne mal auch reinschauen, was er da so geschrieben hat, reinlesen. Und danach, auch heute noch, hilft er Menschen, die Ähnliches erlebt haben, also traumatische Sachen. Und segelt aber immer noch gerne, also macht auch noch Meeresüberquerungen.
0: Oh.
1: Und was er auch gemacht hat, nach seiner Erfahrung, er hat ein Patent angemeldet für ein Rettungsboot, wo alles mehr oder weniger drauf ist, das man braucht zum Überleben, was er eben nach seinen Erlebnissen mehr oder weniger designt hat.
0: Ja, die First-Hand Experience.
1: Genau, und er, vor allem, was das wichtig ist an diesem Boot, was er da designt hat, er hat eine Art Vorrichtung gebaut, so eine kleine mit Segel, also dass man sogar den Wind dann ausnutzen kann im Rettungsboot, was er zu diesem Zeitpunkt nicht hatte.
0: Ja.
1: Und was auch noch spannend ist, du kennst sicher den Film Life of Pi.
0: Ja.
1: Wo dieser Junge mit dem Tiger allein am Meer.
0: Stimmt, ist eine ähnliche Story, ja.
1: Da war er Berater, also die haben ihn angefragt und er hat eigentlich der Filmcrew geholfen dabei, das wirklich original darzustellen, wie es ist, wenn jemand auf offener See ausgesetzt ist.
0: Okay, das ist sehr interessant.
1: Ja,
0: ja, recht ein schräger Film war das, kann man erinnern.
1: Ich habe ihn, glaube ich, nie gesehen, aber mir kommt das Bild natürlich bekannt vor.
0: Ja, na, es ist auf jeden Fall sehenswert, aber ich würde ihn jetzt fast eher als Fantasy-Film bezeichnen. Sehr viel träumerische Sequenzen.
1: Ja, genau, das war die Geschichte von Steve Callahan, als er 76 Tage im Atlantik überlebt hat.
0: Wow, sehr spannend. Klassische Überlebensstory mag ich immer gerne. Und ja, ich mag das einfach gern, wenn du so Stories findest, die ich einfach nicht kenne. Da hast du ja irgendwie, da hast du einen wirklich ein Gespür dafür.
1: Ich bin auch immer wieder überrascht, dass auf einmal plötzlich im World Wide Web so eine Geschichte auftaucht, die ich nicht kenne, und mir denke, ja, die muss ich machen.
0: Ja,

0: Ja, ich hoffe auch noch auf sowas, weil ich habe wieder mal, bin ich noch recht undecisive, was meine nächste Folge werden wird. Mhm. Ich hoffe auf so einen Lichtblitz wie bei dir da, dass ich die perfekte Story finde. Aber ja, ich habe bei der Auswahl schon. Mal schauen. Ich weiß es noch nicht genau.
1: Ja, ich frage dich jetzt trotzdem auch, wenn diese Story natürlich Marie Galante wenig mit der Geschichte zu tun hat, ob du vielleicht dort in die Karibik reisen möchtest.
0: Ja,
1: also
0: natürlich.
1: Ohne jetzt 76 Tage auf einem Rettungsboot vorher zu verbringen.
0: Ja, das würde ich natürlich eher nicht machen, aber ich würde schon gerne, ich glaube, ich würde echt gerne mal wirklich alle diese Karibikinseln anschauen. Ich würde mich, ja, wirklich da mal so einen Trip machen, alle Inseln. Hm. Ich finde das schon
1: ja,
0: spannend.
1: Ja, interessant.
0: Die ganze Gegend und gibt so viel zu sehen. Mein Kuba, wann wir schauen, das ist auch Karibik.
1: Ja, aber ist die einzige Karibikinsel, die ich bis jetzt betreten
0: genau,
1: habe.
0: Diese anderen kleinen Karibikinseln würde mich interessieren. Die Bahamas sind auch sicher spannend.
1: Ja, ja.
0: Ja, da gibt es schon viel zu entdecken.
1: Ja, ich hoffe, ihr habt, seht mir nach, dass meine Stimme ein bisschen den Geist aufgegeben hat während
0: ja,
1: dieser
0: okay.
1: Folge, aber
0: So schlimm war es jetzt nicht, finde ich.
1: Ja, dann sagen wir wie immer danke fürs Zuhören und ja, in 2 Wochen wird es dann von dir eine Überraschungsstory geben.
0: Ja, und danke für 5 Jahre Treue an die Hardcore-Fans.
1: Genau.
0: Und auf weitere 5 bis 100 Jahre Niemandsland.
1: Und wir haben natürlich in der vorherigen Folge angesprochen, ob wir nicht vielleicht mal wieder Guest-Geofacts machen, ist sich leider jetzt in dieser Folge nicht wirklich ausgegangen. Aber wenn, lassen wir es euch natürlich gerne wissen.
0: Ja, das stimmt. Vielleicht geht es ja aus beim nächsten Mal.
1: Ja.
0: Naja, gut so. Dann bis in 2 Wochen und wir wünschen euch einen schönen Sommerbeginn.
1: Ciao, ciao.
0: Tschüssi. Servus.

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0: Herzlich willkommen zu Welcome International. Wir spielen hier Pop-Rock aus der ganzen Welt und picken uns für jede Sendung Länder vom Globus aus. Mein Name ist Daniel Bernhardt. Ich gehe bei der Musikauswahl nicht systematisch vor. Ich lasse die Auswahl der Länder von der KI auswürfeln. Und für heute hat der Zufall folgende Länder ergeben.
1: Bulgarien, Brasilien, Vanuatu, Bhutan, Island, Madagaskar, Peru, die Fidschis, Kanada, Indien, Mongolei, Portugal, Äthiopien und Kroatien.
0: Wir starten im ersten Dreierblock mit Rashid Taha aus Algerien, gefolgt von Eduka, Pobuzuda Rock'n'Roll aus Brasilien. Das wird man vielleicht in Österreich sogar wiedererkennen, Skero hat das gecovert und daraus die Kabinenparty gemacht, wer sich erinnert. Und am Ende dieses ersten Musikblocks die wunderschöne Ballade Black Butterfly von Tiu aus dem Südseestaat Vanuatu.

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1: Black Butterfly war das von Tiu, eine echte Perle aus dem Pazifik, heute bei Welcome International. Wir spielen Pop-Rock aus der ganzen Welt. Mitten im Himalaya, liegt das Königreich Bhutan, in etwa so groß wie die Schweiz. Und die gehen einen eigenen Weg. Im Gegensatz zu vielen anderen Staaten legt die Regierung wenig Wert auf Wirtschaftswachstum und Produktivität und achtet stattdessen beispielsweise mehr auf Naturschutz und Glück. Tja, da könnten sich einige europäische Staaten vielleicht auch was davon abschauen. Von dort hören wir jetzt die Hip-Hopper Pew und The Smogs mit NGA. Danach aus Island Jonas Sick mit der gute Laune-Nummer Hamigyan Er Hör. Bevor es direkt nach Madagaskar geht, da sind The Dizzy Brains eine ganz große Nummer und die stellen sich heute vor mit Kere.

The Dizzy Brains aus Madagaskar waren das mit Kere. Ja. Was verbindet ihr mit Peru? Also ich verbinde damit Panflöten und hohe Berge. Aber Peru hat auch wunderschöne Küsten und eine vielfältige Musikszene. Ein Beispiel dafür sind die City Woods, 2017 in der peruanischen Hauptstadt Lima gegründet. Still Hold Myself heißt die Nummer, die wir jetzt hören. Und es bleibt danach auch südlich, aber heute 11.000 Kilometer weiter westlich. Da liegt nämlich das Inselparadies der Fidschis und von dort hören wir Viti von Mozo und DK Poet. Und danach chatten wir gleich weiter nach Nunavut in Kanada. The Cherry Clans sind eine mehrfach ausgezeichnete Band mit starkem Bezug zur Inuit-Kultur. Da hören wir als dritten Song die Folknummer Mamaktuk. 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Und wie angekündigt, jetzt aus Peru, The City Woods mit Still Hold Myself.

Willkommen zurück zu Welcome International. Mein Name ist Daniel Bernhardt. Ich präsentiere euch Musik aus aller Herren und Frauen Länder. Welche Länder das sind, das ermittelt die KI und ich recherchiere dann zu den Ländern die jeweiligen Musiker aus dem Bereich Pop-Rock. Und jetzt kommen wir zum bevölkerungsreichsten Land der Erde, nämlich Indien. Das Instrument, das man da sofort damit verbindet, ist die Sitar und ein wahrer Virtuose. Der Sitar ist Rishab Rikiram Sharma. Von ihm gibt es jetzt Janakya. Für die Musikauswahl danach habe ich mir dann leicht getan. Da hat mir die KI die Mongolei als Land vorgegeben. Da gibt es die Band The Who, nicht zu verwechseln mit der britischen Band The Who, die ich schon seit ein paar Jahren auf meiner Topliste habe und die auch international schon bekannter sind. This is Mongol heißt die kehlige Nummer, die dann kommt. Und danach gibt es noch Hip-Hop aus Neuseeland, Nias Grim mit Wakama Hoha.

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1: Wakama Hoha von Dias Grimm aus Neuseeland. Welcome International heißt diese Sendung. Ich lasse mir von der KI 15 zufällige Länder vorgeben und recherchiere dann aus jedem dieser Länder eine Pop-Rock-Nummer. Wir sind ja hier in Europa in unserem Musikprogramm extrem auf Künstlerinnen aus Amerika fokussiert und das will ich mit dieser Sendung einfach ein bisschen aufbrechen und zeigen, was da so im Rest der Welt geschieht. Wir gehen weiter nach Portugal. André Indiana ist ein portugiesischer Sänger, Produzent und Komponist und hat 2006 sein Album Distilled and Bottled veröffentlicht. Darauf findet sich die Nummer Busted, die wir jetzt hören. Wir springen dann gleich weiter übers Mittelmeer nach Nordafrika. Genauer gesagt nach Äthiopien. Dort erwarten uns die Band Unkandans mit Gedavo. Und zum Abschluss geht's zurück nach Europa. Die Urlaubszeit ist ja da und was würde da besser passen als die kroatischen Kultrocker von Majke. 1984 gegründet, hier zu hören bei Radio Frequenz mit Jasam Buducnost.

Ja, das war's für dieses Mal mit Welcome International. Die volle Playlist von heute könnt ihr auf Spotify in eure Bibliothek aufnehmen. Die wird jeden Monat neu gehostet und aktualisiert. Und die findet sie im Profil von Radio Frequenz. Abwechslung ist also garantiert. Folgt uns gerne sowohl auf Spotify als auch auf Instagram. Dann verpasst ihr nichts Neues. Ich, Daniel Bernhard, bedanke mich fürs Zuhören. Bis zum nächsten Mal.

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